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1: Ich bin Moritz Einzel, guten Morgen. US-Präsident Trump will den Einsatz für eine sichere Durchfahrt von Schiffen durch die Straße von Hormuz für kurze Zeit aussetzen. Während des Stopps von Projekt Freiheit solle geprüft werden, ob ein Abkommen zwischen Washington und Teheran abgeschlossen und unterzeichnet werden könne. Das teilte Trump auf seiner Plattform Truth Social mit. Aus Washington berichtet Tina Eck.
2: Gerade noch hatten seine Verteidigungs- und Außenminister Projekt Freiheit gepusht und gepriesen, da macht Trump den Hahn zu. Er glaubt offenbar, dass ein Abkommen mit dem Iran in greifbarer Nähe ist und so lange liegt die Operation US-Hilfe bei der Passage von Frachtschiffen durch die Meerenge nach einem Tag wieder auf Eis. Die US-Blockade gegen iranische Schiffe aber soll bestehen bleiben.
1: Die schwarz-rote Koalition ist seit einem Jahr im Amt. Bundeskanzler Merz hat aus diesem Anlass bekräftigt, dass er am Bündnis mit der SPD festhalten will. Auf dem Wirtschaftstag 2026 schloss er sowohl Neuwahlen als auch eine Minderheitsregierung aus. In Baden-Württemberg ist und bleibt die Koalition Grün-Schwarz. Heute Mittag wollen Grüne und CDU ihren neuen Koalitionsvertrag vorstellen. Präsentiert wird das Papier vom designierten Ministerpräsidenten Özdemir und CDU-Landeschef Hagel. Özdemir soll am 13. Mai im baden-württembergischen Landtag zum Ministerpräsidenten gewählt werden. Der erste Finalist in der Champions League steht fest. Der FC Arsenal ist erstmals seit 20 Jahren ins größte Spiel des europäischen Vereinsfußballs eingezogen. Die Londoner gewannen das Halbfinal-Rückspiel gegen Atletico Madrid mit 1:0. Das Hinspiel war 1:1 ausgegangen. Im Endspiel trifft Arsenal nun entweder auf den FC Bayern oder Titelverteidiger Paris Saint-Germain. Das zweite Halbfinal-Rückspiel wird heute Abend in München ausgetragen.
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1: Heute regnet es bei uns fast den ganzen Tag. Im Süden und Osten gibt es dazu auch noch Gewitter. Die Temperaturen erreichen höchstens 17 Grad im Südwesten. In der anderen Hälfte von NRW wird es noch kühler. Am Nachmittag lässt der Regen dann aber langsam nach. Aber bis in die Nacht gibt es immer wieder Schauer. Morgen bleibt es dicht bewölkt und kühl mit einzelnen Schauern. Am Freitag ist es morgens noch neblig. Danach wird es richtig schön mit Sonne, blauem Himmel, mit weißen Wolken und dazu 20 Grad.
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1: Heute regnet es bei uns fast den ganzen Tag. Im Süden und Osten gibt es dazu auch noch Gewitter. Die Temperaturen erreichen höchstens 17 Grad im Südwesten. In der anderen Hälfte von NRW wird es noch kühler. Am Nachmittag lässt der Regen dann aber langsam nach. Aber bis in die Nacht gibt es immer wieder Schauer. Morgen bleibt es dicht bewölkt und kühl mit einzelnen Schauern. Am Freitag ist es morgens noch neblig. Danach wird es richtig schön mit Sonne, blauem Himmel, mit weißen Wolken und dazu 20 Grad.
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1: Stier.
2: Seien Sie ehrlich und handeln Sie transparent. Was Sie heute verheimlichen wollen, wird auffliegen.
1: Zwillinge.
2: Träume verfolgen ist heute für Sie angesagt. Sie werden kaum größere Fortschritte machen können als heute.
1: Krebs.
2: Heute können Sie sich durch Zielstrebigkeit und Entschlossenheit selbst verwirklichen. Nichts wird Sie aufhalten.
1: Löwe.
2: Nehmen Sie sich Zeit, um zu lernen und zu wachsen, indem Sie sich neuen Erfahrungen und Perspektiven öffnen.
1: Jungfrau.
2: Fragen Sie sich, welche Erfolge in naher Zukunft liegen und schenken Sie diesen besonders viel Energie.
1: Waage.
2: Die Sterne sagen Ihnen eine glückliche Veränderung in Ihrer Wohnsituation voraus. Nutzen Sie die Gelegenheit, um Ihre Umgebung zu verschönern und sich zu Hause zu fühlen.
1: Skorpion.
2: Beziehungen stärken Sie durch offene Kommunikation. Sprechen Sie Probleme heute ruhig an.
1: Schütze.
2: Nutzen Sie den heutigen Tag, um sich für eine Sache einzusetzen, die Ihnen wichtig ist. Wer sonst soll's tun, wenn nicht Sie?
1: Steinbock.
2: Lassen Sie sich heute nicht zu sehr von Ihren Emotionen leiten. Schauen Sie auf die nüchternen Fakten und reagieren Sie nicht über.
1: Wassermann.
2: Schenken Sie heute anderen ein Lächeln und genießen Sie die Freuden des Lebens.
1: Fische.
2: Die Sterne sagen Ihnen eine glückliche Veränderung in Ihrer Wohnsituation voraus. Nutzen Sie die Gelegenheit, um Ihre Umgebung zu verschönern und sich zu Hause zu fühlen.
1: Widder.
2: In Ihrem beruflichen Leben sollten Sie heute besonders auf Details achten, um Fehler zu vermeiden.
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1: Ich bin Helen Martin. Guten Morgen. Die schwarz-rote Koalition ist heute genau ein Jahr im Amt. Trotz einiger Streitigkeiten zwischen Union und SPD sieht Kanzler Merz keine Alternative zu der Zusammenarbeit. Auf dem Wirtschaftstag 2026 hat Merz gesagt, niemand sollte von Neuwahlen träumen. Das würde Deutschland in der Krise wochenlang handlungsunfähig machen. Auch eine Minderheitsregierung sei für ihn keine Option. Knapp 6 Jahre nach einer Legionelleninfektion an der Uniklinik Köln mit 3 Toten und 3 Verletzten beginnt heute ein Prozess. Am Kölner Landgericht geht es um fahrlässige Tötung und fahrlässige Körperverletzung. Angeklagt ist ein 61-Jähriger, der für den Betrieb der Klima-, Kälte- und Lüftungstechnik zuständig war. Die Staatsanwaltschaft sagt aber, dass er da nicht ordnungsgemäß gearbeitet hat. Im vergangenen Jahr sorgte die mögliche Abschaffung des Wortes Spielplatz auf Spielplatzschildern in Köln für Debatten und Kopfschütteln. Nun gibt es eine Rolle rückwärts. Die Umbenennung der Anlagen zu Spiel- und Aktionsflächen ist vom Tisch. Das geht aus einer städtischen Mitteilung hervor. An der Bezeichnung Spielplatz wird weiterhin festgehalten, heißt es in dem Schreiben. In der Champions League hat der FC Arsenal das Finale erreicht. Die Fußballer aus London besiegten Atletico Madrid im Halbfinalrückspiel mit 1:0. Das Hinspiel war 1:1 ausgegangen. Der Bericht von Moritz Einzel.
2: Glückselige Gunners nach dem 1:0 gegen Atletico. Es ist der erste Champions League Finaleinzug für den FC Arsenal seit 20 Jahren. Im Endspiel von Budapest am 30. Mai trifft das Team von Mikel Arteta entweder auf den FC Bayern oder auf Titelverteidiger Paris Saint-Germain. Bayern gegen PSG ist ja heute Abend in München das große Spiel, auf das alle warten. Paris geht mit einem 5:4 Vorsprung aus dem Hinspiel in die Partie ab 21 Uhr.
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1: Heute regnet es bei uns fast den ganzen Tag. Im Süden und Osten gibt es dazu noch Gewitter. Die Temperaturen erreichen höchstens 17 Grad im Südwesten. In der anderen Hälfte von NRW wird es noch kühler. Am Nachmittag lässt der Regen langsam nach, aber bis in die Nacht gibt es immer wieder Schauer. Morgen bleibt es dicht bewölkt und kühl mit einzelnen Schauern. Am Freitag ist es morgens noch neblig. Danach wird es richtig schön mit Sonne, blauem Himmel, mit weißen Wolken und dazu 20 Grad.
3: Die Antenne NRW Verkehrszentrale hier, liebe Autofahrer, sieht aktuell noch ganz ordentlich aus. Derzeit keine großen Probleme. Wir wünschen euch eine gute und auch sichere Fahrt.
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4: Guten Morgen, kurz nach 6 ist es. Schönen Start euch rein in den Mittwoch. Und ich weiß jetzt schon, an diesem Mittwochmorgen wird ein Großteil von euch nicht meiner Meinung sein. Oh, wir hatten da letzte Woche schon wild diskutiert in der Show, um was es geht. Und vielleicht finde ich ja doch noch ein paar, die das so ähnlich sehen wie ich. Worum es geht, darüber quatschen wir gleich in circa 5 Minuten hier bei mir in der Show. Davor gibt's Alpha Will und jetzt Deep Blue Something, Breakfast at Tiffany's.
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0: Alpha Will, Sounds Like a Melody. Ihr hört Antenne NRW mit den besten Hits aller Zeiten. Schönen guten Morgen. Heute Abend muss ein Sieg her. Rückspiel in der Champions League für die Bayern. Heute ab 21 Uhr zu Hause in München gegen Paris Saint-Germain. Letzte Woche das Hinspiel mit 5:4 in Paris verloren, aber es ist noch alles drin. Es ist eigentlich alles offen. Und vor einer Woche habe ich ja hier bei mir in der Show erzählt, hey, wenn die Bayern in der Champions League spielen, Halbfinale, dann sind wir doch ausnahmsweise mal alle Bayern-Fans. Nur muss ich dann feststellen, dass das der Großteil von euch wohl anders sieht. Nicole zum Beispiel.
1: Guten Morgen, Marc. Heute sind wir alle Bayern. Weißt du eigentlich, wie schön Paris ist? Superklasse. Total super. Wunderschön. Total romantisch. Nee, also ich bin bestimmt nicht Bayern. Sorry, tut mir wirklich leid.
0: Was ist denn los? Und auch Stefan hatte sich in die Show gemeldet.
2: Moin, Marc. Du bist ja lustig. Den Südgoten, die Daumen drücken gegen Paris, nicht mehr in diesem Leben. Absolut nicht. Ich hoffe, die werden zweimal aus dem Stadion geschossen.
0: Eieiei, Stefan, danke dir für deine Nachricht. Bin ich denn der Einzige, der das so sieht? Hey, die Bayern im Halbfinale der Champions League, heute Abend Rückspiel, es geht ums Finale. Dass man da dem deutschen Verein die Daumen drückt? Meldet euch gerne nochmal rein in die Show heute Morgen. 0160 339 7000 ist die WhatsApp-Nummer. Und ich bin normalerweise, ich sag's nochmal dazu, kein Bayern-Fan, ja? Olivia Dean, Man I Need. 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

0: Zeiten für euch. Guten Morgen. Ja, der Sommer könnte eigentlich kommen. Das klingt alles gut. Darüber spricht Nordrhein-Westfalen heute Morgen. Die Badegewässer in NRW haben eine sehr gute Wasserqualität. Das hat das Landesumweltamt gestern mitgeteilt. In Nordrhein-Westfalen gibt's 86 ausgewiesene EU-Badegewässer mit 116 Badestellen. Und an 103 dieser 116 Badestellen wurde die Wasserqualität im vergangenen Jahr mit ausgezeichnet bewertet. Also, das sieht sehr gut aus. Zweimal gab es allerdings auch nur ausreichend und da möchte ich euch auch nicht vorenthalten, welche Badestellen das betrifft. Und zwar zum einen die Flussbadestelle Ruhrwiesen in Lindendalhausen und auch den Horstmacher See in Lünen. So, jetzt seid ihr auf dem aktuellsten Stand. Jetzt müsste dann bloß das Wetter wieder besser werden.
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Guten Morgen Nordrhein-Westfalen, das sind die besten Hits aller Zeiten für euch. Ihr hört Antenne NRW, rein geht's in den Mittwoch. Heute wird Mathe-Abitur geschrieben. Ich war in meiner Abschlussprüfung damals eine Pfeife in Mathe, aber ich weiß, ihr packt das. Ich glaube an euch, ja, toi toi toi. Maroon 5, She Will Be Loved, jetzt bei Antenne NRW. Ich bin Marc Neugebauer, danke fürs Einschalten.

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1: Ich bin Helen Martin. Guten Morgen. Knapp 6 Jahre nach einer Legionelleninfektion an der Uniklinik Köln mit 3 Toten und 3 Verletzten beginnt heute ein Prozess. Am Kölner Landgericht geht es um fahrlässige Tötung und fahrlässige Körperverletzung. Angeklagt ist ein 61-Jähriger, der für den Betrieb der Klima-, Kälte- und Lüftungstechnik zuständig war. Die Staatsanwaltschaft sagt aber, dass er da nicht ordnungsgemäß gearbeitet hat. Im vergangenen Jahr sorgte die mögliche Abschaffung des Wortes Spielplatz auf Spielplatzschildern in Köln für Debatten und Kopfschütteln. Nun gibt es eine Rolle rückwärts. Die Umbenennung der Anlagen zu Spiel- und Aktionsflächen ist vom Tisch. Das geht aus einer städtischen Mitteilung hervor. An der Bezeichnung Spielplatz wird weiterhin festgehalten, heißt es in dem Schreiben.
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1: Heute regnet es bei uns fast den ganzen Tag. Im Süden und Osten gibt es dazu noch Gewitter. Die Temperaturen erreichen höchstens 17 Grad im Südwesten. In der anderen Hälfte von NRW wird es noch kühler. Am Nachmittag lässt der Regen langsam nach, aber bis in die Nacht gibt es immer wieder Schauer. Morgen bleibt es dicht bewölkt und kühl mit einzelnen Schauern. Am Freitag ist es morgens noch neblig. Danach wird es richtig schön mit Sonne, blauem Himmel, mit weißen Wolken und dazu 20 Grad.
2: Die Antenne NRW-Verkehrszentrale hier, liebe Autofahrer, sieht aktuell noch ganz ordentlich aus. Derzeit keine großen Probleme. Wir wünschen euch eine gute und auch sichere Fahrt.
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3: Guten Morgen. Schön, dass ihr mit dabei seid. Und gleich gibt's Nachschlag in Sachen guten Nachrichten. Ungefähr 5 Minuten noch. Dann gibt's die nächsten Good News. Und ich kann schon mal sagen, ihr müsst euch heute Morgen einfach nur 20 Sekunden Zeit nehmen. Dann wird das auch eurer Gesundheit gut tun. In diesen 20 Sekunden müsst ihr keine Tabletten nehmen. Ihr müsst keinen Sport machen. Nein, es ist etwas anderes, was eurer Gesundheit gut tun wird. Was genau, hört ihr gleich bei mir. Bleibt dabei.

0: Großartiger Song, The Rembrandts, Just the Way It Is Baby bei Antenne NRW. Das sind die besten Hits aller Zeiten für euch. Gleich hört ihr unter anderem The Kid LAROI bei uns. Guten Morgen.
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0: Hier gibt's eure tägliche Dosis gute Nachrichten und wenn gerade irgendjemand bei euch in der Nähe ist, bitte nehmt euch jetzt erstmal ganz kurz in den Arm. Ja, habt ihr jemanden? Sehr gut, denn so eine Umarmung, die kann ganz schön was. Das müssen wir heute Morgen feststellen. Ich meine, klar, die tut einfach gut. Eine Umarmung bedeutet Nähe, bedeutet Geborgenheit, aber die kann noch mehr. Und das ist unsere Good News für heute Morgen. Denn Forscher und Forscherinnen haben herausgefunden, dass eine Umarmung auch der Gesundheit gut tut. Ja, eine 20-sekündige Umarmung kann den Blutdruck senken, unser Immunsystem stärken und Stresshormone wie Cortisol reduzieren. Aber bitte unterschätzt das mit der Zeit nicht. 20 Sekunden sind nicht ohne, länger als man denkt. Vielleicht machen wir das einfach mal ganz kurz, ja, damit wir so ein Gefühl haben, wie lang 20 Sekunden sind. Also kommt mal ein bisschen näher, umarmt vielleicht mal euer Radiogerät und wir ziehen das mal ab jetzt durch. So, ja, kommt mal her. Drückt mich mal übers Radiogerät. Wir haben noch nicht mal die Hälfte. So, wir haben jetzt die Hälfte. Jetzt sind erst 10 Sekunden rum und wir umarmen uns weiter. Aber wir brauchen ja 20 Sekunden, damit das auch was bringt. Ach, ist das schön mit euch. So, gleich. Ja, jetzt haben wir die 20 Sekunden. Also, darauf achten, dann tut das auch eurer Gesundheit gut.
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0: Mit Madonna in den Mittwochmorgen. Ihr hört Antenne NRW. Das sind die besten Hits aller Zeiten für euch. Wunderschönen guten Morgen. Und heute Morgen die Frage an euch: Ist das eine großartige Idee zur Fußball-Weltmeisterschaft oder vielleicht ein bisschen zu viel, bisschen zu übertrieben? Passt auf, Adidas liefert nicht nur für uns Menschen jede Menge Trikots zur Fußball-Weltmeisterschaft, sondern hat in ein paar Ländern jetzt auch eine Pet Collection, sprich eine Trikot-Kollektion speziell für Hunde rausgebracht. Ja, es gibt Hundetrikots von den Ländern Mexiko, Kolumbien, Argentinien und Japan. Deutschland ist nicht mit am Start. Die Trikots sollen für die Hunde angenehm weich und strapazierfähig sein. So, jetzt bin ich gespannt, was sagten ihr? Trikots für Hunde zur WM. Hättet ihr da auch gerne eins oder findet ihr es ein bisschen übertrieben? Ja, schickt gerne mal eine WhatsApp direkt zu mir ins Studio, auch wenn ihr die Bilder mal sehen wollt.
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Avamax, bei Antenne NRW, die besten Hits aller Zeiten für euch. Guten Morgen, jetzt mit ABBA und mit dem Siegersong des Eurovision Song Contests 1974. Gut, damals war es ja noch der Grand Prix. Waterloo gibt's jetzt auf die Ohren. Ich bin Marc Neugebauer. Hey, schön, dass ihr dabei seid.

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1: Ich bin Helene Martin. Guten Morgen. Sollte Social Media für Kinder und Jugendliche verboten werden? Darüber wird ja immer wieder diskutiert. Eine Umfrage von UNICEF hat jetzt ergeben, viele 14- bis 16-Jährige fordern eher einen besseren Schutz auf digitalen Plattformen. Mehr dazu von Tanja Wagner.
2: Die Teenies sind sich der negativen Seiten von Social Media wie Mobbing, Dauerscrollen und Fake News durchaus bewusst. Helfen könnte ein digitaler Raum, der sicher und altersgerecht ist, durch bessere Inhaltsfilter und schnelle Löschroutinen. Als positiv empfinden die Befragten vor allem die Möglichkeit, über soziale Medien mit ihren Freunden in Kontakt zu bleiben. Viele lassen sich dort auch inspirieren oder entdecken Neues.
1: Das oberste Verwaltungsgericht von NRW hat einen Beförderungsstopp gegen eine Kommissarin aus Düsseldorf bestätigt. Gegen die Beamtin läuft ein Disziplinarverfahren. Sie hatte ihren Geschlechtseintrag ändern lassen. Vor Kollegen soll sie erzählt haben, der Geschlechtswechsel solle ihre Beförderungschancen steigern. Das Gericht entschied, ein solcher Verdacht rechtfertige einen Beförderungsstopp. Im Kampf gegen die eingewanderte asiatische Hornisse zahlt die Landesregierung jetzt eine Art Kopfgeld. Diese Hornissen fressen Honigbienen. Wenn ein Imker ein Nest der asiatischen Hornisse professionell beseitigt, gibt es dafür bis zu 300 Euro Prämie vom Agrarministerium. Es veranstaltet dafür auch Schulungen. Die asiatische Hornisse hat sich in NRW in wenigen Jahren rasant ausgebreitet. Der FC Arsenal steht im Champions-League-Finale. Die Fußballer aus London haben das Halbfinal-Rückspiel gegen Atletico Madrid mit 1:0 gewonnen. Das Hinspiel war 1:1 ausgegangen. Im Finale am 30. Mai trifft Arsenal nun entweder auf den FC Bayern oder Paris Saint-Germain. Das zweite Halbfinal-Rückspiel wird heute Abend in München ausgetragen. Paris gewann das Hinspiel mit 5:4.
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1: Heute regnet es bei uns fast den ganzen Tag. Im Süden und Osten gibt es dazu noch Gewitter. Die Temperaturen erreichen höchstens 17 Grad im Südwesten. In der anderen Hälfte von NRW wird es noch kühler. Am Nachmittag lässt der Regen langsam nach, aber bis in die Nacht gibt es immer wieder Schauer. Morgen bleibt es dicht bewölkt und kühl mit einzelnen Schauern. Am Freitag ist es morgens noch neblig. Danach wird es richtig schön mit Sonne, blauem Himmel, mit weißen Wolken und dazu 20 Grad.
3: Schönen guten Morgen, hier ist die Antenne NRW Verkehrszentrale. Liebe Autofahrer, wir schauen gemeinsam auf die A1 Euskirchen Richtung Köln zwischen Frechen und dem Kreuz Köln-Nord. Da gibt es derzeit 5 Kilometer stockenden Verkehr. Hier dauert es ein paar Minütchen länger. Bitte vorsichtig sein auf der A2 Hannover Richtung Dortmund zwischen Bielefeld Süd und dem Kreuz Bielefeld. Da ist eine ungesicherte Unfallstelle auf dem rechten Fahrstreifen, aber auch auf dem Standstreifen. Bitte auch langsam fahren, hier besteht Aquaplaning und Staugefahr. Die A2 Dortmund Richtung Oberhausen zwischen dem Dreieck Bottrop und dem Kreuz Oberhausen. 5 Kilometer Stau, hier braucht ihr 20 Minuten länger. Die A3 Arnheim Richtung Oberhausen zwischen Dienstlaken Süd und Oberhausen-Holten. 10 Kilometer stockend, auch da 20 Minuten mehr einplanen. Und auf der A52 Essen Richtung Düsseldorf zwischen Essen-Harzopf und Breitscheid. 4 Kilometer Stau im Baustellenbereich, hier dauert es 20 Minuten länger. Gute Fahrt!
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4: Guten Morgen, schön, dass ihr mit dabei seid. Hoffe, ihr habt gut geschlafen, denn wir haben da ein Problem. Frauen schlafen schlechter als Männer. Das sagen nicht nur die Frauen am Morgen nach dem Aufstehen, sondern das sagen auch Forscher und Forscherinnen. Studien belegen das, aber woran liegt's denn? Das klären wir heute Morgen bei mir in der Show. Und noch viel wichtiger ist, was können wir denn tun? All das gleich in 5 Minuten bei mir.
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0: Dieser Mann hat eine unglaubliche Stimme, oder? Luis Capaldi, Forget Me bei Antenne NRW. Das sind die besten Hits aller Zeiten für euch. Schönen guten Morgen. Frauen schlafen schlechter als Männer. So, das behaupten nicht unsere Frauen am Morgen nach dem Aufstehen, sondern das belegen tatsächlich Studien. Aber warum ist das so? Das wollen wir heute Morgen bei mir in der Show klären. Bei mir ist Kollegin Helen Martin aus der Antenne NRW-Redaktion. Schönen guten Morgen.
1: Hallo.
0: Ich hoffe, es liegt nicht daran, dass ich ab und zu vielleicht ein bisschen schnarche.
1: Ja, tatsächlich nicht. Also, was da viel mit reinspielt, sind die Hormone. Die haben echt viel Einfluss auf den Schlaf in verschiedenen Lebensphasen. Also zum Beispiel vor oder am Anfang der Periode, in der Schwangerschaft oder in den Wechseljahren.
0: Okay, also viele körperliche, biologische Gründe. Aber welche Rolle spielt denn der Alltag?
1: Ja, da kommen auch ein paar Sachen zusammen. Frauen leisten ja nach wie vor den Großteil der Care-Arbeit. Also sie übernehmen den Großteil der Verantwortung, wenn es um die Kindererziehung, den Haushalt und den Alltag geht. Und durch diese Belastung fällt es dann halt auch schwerer, den Kopf abends abzuschalten. Vor allem, weil ja viele Frauen auch noch zusätzlich einen Job haben.
0: Also das ist belegt, Frauen schlafen schlechter als Männer. Hast du denn noch einen Tipp, was man tun kann?
1: Also Expertinnen und Experten empfehlen zum Beispiel feste Abendroutinen, Entspannungsübungen oder auch negative Gedanken aufzuschreiben, um sie quasi aus dem Kopf zu bekommen. Sport kann auch helfen und, Stichwort Care-Arbeit, das Gespräch mit dem Partner suchen.
0: So nämlich. Helen, danke dir.
1: Sehr gerne.
0: Und vielleicht habt ihr ja auch Tipps, ja, die euch helfen, besser zu schlafen. Dann teilt die gerne mit uns allen. Ja, lasst uns zusammenhelfen. WhatsApp direkt ins Studio 0160 339 7000. Ihr hört Antenne NRW mit den besten Hits aller Zeiten. Schönen Morgen euch.

0: Auch das ist der Sound von Antenne NRW. Die besten Hits aller Zeiten für euch. Schönen Mittwochmorgen. Der erste Finalist für die Champions League steht fest. Nach dem Unentschieden im Hinspiel hat Arsenal London gestern Abend das Heimspiel gegen Atletico Madrid mit 1:0 gewonnen und steht damit im Finale. Glückwunsch, schauen wir mal, ob die Bayern heute Abend folgen können. Nach der 5:4 Niederlage im Hinspiel in Paris muss heute Abend im Rückspiel in München auf jeden Fall ein Sieg her. So, was tippt ihr für heute Abend? Ich glaube, das wird ein 3:2 für die Bayern. Und dann packen sie es in der Verlängerung. Ja, denkt an mich, so wird's laufen. Aber sagt gerne mal, was ihr tippt.
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Uncle Cracker, Follow Me bei Antenne NRW. Die besten Hits aller Zeiten für euch um 9.23 Uhr. Schön, dass ihr mit dabei seid und während ihr noch ganz schnell das Pausenbrot für die Kids fertig macht, geht's jetzt in die 90er. No Mercy, Where Do You Go? Jetzt bei Antenne NRW. Ich bin Marc Neugebauer, guten Morgen.

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1: Ich bin Helen Martin. Guten Morgen. Das oberste Verwaltungsgericht von NRW hat einen Beförderungsstopp gegen eine Kommissarin aus Düsseldorf bestätigt. Gegen die Beamtin läuft ein Disziplinarverfahren. Sie hatte ihren Geschlechtseintrag ändern lassen. Vor Kollegen soll sie erzählt haben, der Geschlechtswechsel solle ihre Beförderungschancen steigern. Das Gericht entschied, ein solcher Verdacht rechtfertige einen Beförderungsstopp. Im Kampf gegen die eingewanderte asiatische Hornisse zahlt die Landesregierung jetzt eine Art Kopfgeld. Diese Hornissen fressen Honigbienen. Wenn ein Imker ein Nest der asiatischen Hornisse professionell beseitigt, gibt es dafür bis zu 300 Euro Prämie vom Agrarministerium. Es veranstaltet dafür auch Schulungen. Die asiatische Hornisse hat sich in NRW in wenigen Jahren rasant ausgebreitet.
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1: Heute regnet es bei uns fast den ganzen Tag. Im Süden und Osten gibt es dazu noch Gewitter. Die Temperaturen erreichen höchstens 17 Grad im Südwesten. In der anderen Hälfte von NRW wird es noch kühler. Am Nachmittag lässt der Regen langsam nach, aber bis in die Nacht gibt es immer wieder Schauer. Morgen bleibt es dicht bewölkt und kühl mit einzelnen Schauern. Am Freitag ist es morgens noch neblig. Danach wird es richtig schön mit Sonne, blauem Himmel, mit weißen Wolken und dazu 20 Grad.
2: Schönen guten Morgen, hier ist die Antenne NRW Verkehrszentrale. Liebe Autofahrer, wir schauen gemeinsam auf die A1 Euskirchen Richtung Köln zwischen Frechen und dem Kreuz Köln-Nord. Da gibt es derzeit 5 Kilometer stockenden Verkehr. Hier dauert es ein paar Minütchen länger. Bitte vorsichtig sein auf der A2 Hannover Richtung Dortmund zwischen Bielefeld Süd und dem Kreuz Bielefeld. Da ist eine ungesicherte Unfallstelle auf dem rechten Fahrstreifen, aber auch auf dem Standstreifen. Bitte auch langsam fahren, hier besteht Aquaplaning und Staugefahr. Die A2 Dortmund Richtung Oberhausen zwischen dem Dreieck Bottrop und dem Kreuz Oberhausen. 5 Kilometer Stau, hier braucht ihr 20 Minuten länger. Die A3 Arnheim Richtung Oberhausen zwischen Dienstlaken Süd und Oberhausen-Holten. 10 Kilometer stockend, auch da 20 Minuten mehr einplanen. Und auf der A52 Essen Richtung Düsseldorf zwischen Essen-Harzopf und Breitscheid. 4 Kilometer Stau im Baustellenbereich, hier dauert es 20 Minuten länger. Gute Fahrt!
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3: Guten Morgen, schönen Start euch in den Mittwoch und ihr wisst, wir schauen hier bei mir in der Sendung schon mittwochs ins Kino, damit ihr für morgen auch ein bisschen besser planen könnt. Morgen startet ein Hollywood-Streifen mit Russell Crowe in den Kinos in Nordrhein-Westfalen, der aber in Deutschland spielt. Wo genau, um was es geht, darüber quatschen wir gleich in circa 5 Minuten in Kino und Couch. Das ist euer Film- und Serien-Update hier bei Antenne NRW.
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0: Talk Talk, such a shame. Ihr hört Antenne NRW mit den besten Hits aller Zeiten. Schönen guten Morgen. Gleich gibt's unter anderem Lost Frequencies auf die Ohren.
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0: Ja, bei uns erfahrt ihr mittwochs schon, was donnerstags im Kino anläuft, damit ihr auch planen könnt. Ab morgen Russell Crowe wieder auf der Kinoleinwand zu sehen, und zwar in einem Film über die Nürnberger Prozesse. Nürnberg heißt der Streifen, ist eine Hollywood-Produktion, und Helen Martin aus der Antenne NRW Kinoredaktion hat für euch schon reingeschaut.
2: Douglas Kelly ist ein renommierter Psychiater aus den USA und er ist ziemlich überrascht, als er nach Nürnberg kommen soll.
3: Können Sie mir sagen, wieso ich hier bin?
4: Keine Ahnung, Doc, ich bin nur der Übersetzer.
3: Was bitte gibt's denn hier zu übersetzen?
2: Douglas Kelly wird gebraucht für einen Prozess, den es so noch nie gegeben hat.
5: Die Regierung Russlands, Frankreichs, Großbritanniens und unserer Vereinigten Staaten bringen diese Männer vor Gericht.
2: Diese Männer, das sind die Hauptkriegsverbrecher aus dem NS-Regime. Douglas Kelly soll die Psychen der Männer begutachten.
5: Ihr besonderes Augenmerk richten Sie auf Göring.
4: Er wurde 39 zu Hitlers Nachfolger ernannt und ist der hochrangigste deutsche Militäroffizier aller Zeiten.
6: Ich werde der Schlinge des Henkers entkommen.
7: Sie sind sehr überzeugt von sich.
2: Aber Douglas Kelly ist skeptisch.
7: Sir, ich bin ein guter Psychiater, aber das hier übersteigt möglicherweise meine Kompetenz.
2: Der Druck ist natürlich extrem hoch, denn das Ziel ist klar.
8: Die Welt muss erfahren, was diese Männer getan haben, damit es nie wieder passieren wird.
2: Mit Rami Malek als Douglas Kelly und Russell Crowe als Hermann Göring sind direkt zwei Oscar-Preisträger in Nürnberg dabei. Ein packendes Historiendrama.
0: Dankeschön, Helen. Und euch allen natürlich viel Spaß im Kino.
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0: Ja, schöner Ohrwurm, der euch auf dem Weg zur Arbeit begleitet. Heinz-Rudolf Kunze ist das. Dein ist mein ganzes Herz bei Antenne NRW. Schönen Mittwochmorgen. Und ich kann euch heute Morgen sagen, es lag nicht an euch. Darüber spricht Nordrhein-Westfalen. Falls ihr gestern Abend verzweifelt versucht habt, bestimmte Websites aufzurufen, dann hier die Info, ihr habt nichts falsch gemacht, lag auch nicht an eurem Smartphone oder an eurem Computer. Gestern Abend und in der Nacht konnten einige Websites mit der Endung .de nicht aufgerufen werden. Da gab es eine Störung im DNS-Service zur Auflösung von Domainnamen. Das hat die Registrierstelle DENIC bestätigt. Störung ist inzwischen behoben, die Ursache muss aber noch genauer analysiert werden. Und auch darüber spricht Nordrhein-Westfalen zum Start in den Mittwoch. Der nächste Castor-Transport hat Ahaus erreicht. Um 1.15 Uhr in der Nacht ist der Atommüll, begleitet von Protesten, im Zwischenlager in Ahaus angekommen. Gab keine Zwischenfälle. Der nächste Castor-Transport ist laut WDR-Informationen für den 19. Mai geplant.
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The Boomtown Rats, I don't like Mondays. Das ist der Sound von Antenne NRW. Einen wunderschönen guten Morgen um 7.53 Uhr. Und darüber freuen wir uns heute Morgen sehr. Kabarettist Thorsten Sträter steht ab heute wieder auf der Bühne, und zwar bei uns in Nordrhein-Westfalen. Es ist heute Abend der erste Auftritt, seit er seine Krebserkrankung öffentlich gemacht hatte. Heute Abend ist er zu Gast in Jülich in der Kulturmuschel. Willkommen zurück, Thorsten Sträter, und euch allen viel Spaß, falls ihr da heute Abend mit dabei seid. Antenne NRW, jetzt mit Dua Lipa. Ich bin Marc Neugebauer. Danke euch fürs Einschalten.

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1: Ich bin Helen Martin. Guten Morgen. Genau ein Jahr ist die schwarz-rote Bundesregierung heute im Amt. Doch mehr als jeder Zweite in Deutschland rechnet damit, dass die Koalition nicht bis zur nächsten Bundestagswahl 2029 durchhält, wie eine YouGov-Umfrage ergeben hat. Uli Reitinger berichtet aus Berlin.
2: Merz hat am Abend schmerzhaft erfahren, wie unbeliebt seine Regierung ist. Selbst bei einem eigentlichen Heimspiel, seinem Auftritt beim CDU-Wirtschaftsrat, rührt sich kaum eine Hand zum Applaus. Eine Alternative sieht Merz nicht. Bricht Schwarz-Rot auseinander, müsste er sich Mehrheiten mit der AfD oder mit Grünen und Linken suchen. Unvorstellbar für Merz.
1: Knapp 6 Jahre nach einer Legionelleninfektion an der Uniklinik Köln mit 3 Toten und 3 Verletzten beginnt heute ein Prozess. Am Kölner Landgericht geht es um fahrlässige Tötung und fahrlässige Körperverletzung. Angeklagt ist ein 61-Jähriger, der für den Betrieb der Klima-, Kälte- und Lüftungstechnik zuständig war. Die Staatsanwaltschaft sagt aber, dass er da nicht ordnungsgemäß gearbeitet hat. Im vergangenen Jahr sorgte die mögliche Abschaffung des Wortes Spielplatz auf Spielplatzschildern in Köln für Debatten und Kopfschütteln. Nun gibt es eine Rolle rückwärts. Die Umbenennung der Anlagen zu Spiel- und Aktionsflächen ist vom Tisch. Das geht aus einer städtischen Mitteilung hervor. An der Bezeichnung Spielplatz wird weiterhin festgehalten, heißt es in dem Schreiben. Der FC Arsenal steht im Finale der Fußball Champions League. Die Londoner haben das Halbfinalrückspiel gegen Atletico Madrid mit 1:0 gewonnen. Gegner im Endspiel ist entweder Bayern München oder Titelverteidiger Paris Saint-Germain. Das entscheidet sich heute Abend im 2. Halbfinalrückspiel in München. Paris gewann die erste Partie mit 5:4.
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1: Heute regnet es bei uns fast den ganzen Tag. Im Süden und Osten gibt es dazu noch Gewitter. Die Temperaturen erreichen höchstens 17 Grad im Südwesten. In der anderen Hälfte von NRW wird es noch kühler. Am Nachmittag lässt der Regen langsam nach, aber bis in die Nacht gibt es immer wieder Schauer. Morgen bleibt es dicht bewölkt und kühl mit einzelnen Schauern. Am Freitag ist es morgens noch neblig. Danach wird es richtig schön mit Sonne, blauem Himmel, mit weißen Wolken und dazu 20 Grad.
3: Wunderschönen guten Morgen, liebe Autofahrer, die Antenne NRW-Verkehrszentrale hier. Auf der A2 Hannover Richtung Dortmund zwischen Ostwestfalen-Lippe und dem Kreuz Bielefeld mehr als 10 Kilometer Stau. Nach einem Unfall ist hier nur ein Fahrstreifen frei. Es dauert über eine Stunde länger. Auf der A3 Oberhausen Richtung Köln zwischen dem Kreuz Hilden und dem Kreuz Leverkusen 15 Kilometer Stop and Go. Hier braucht ihr gut eine halbe Stunde länger. Auf der A40 Dortmund Richtung Duisburg zwischen Bochum-Hamme und dem Kreuz Duisburg 20 Kilometer stockend. Hier braucht ihr circa eine halbe Stunde länger. Und auf der A52 Essen Richtung Düsseldorf zwischen Essen-Harzopf und Breitscheid 5 Kilometer Stau im Baustellenbereich. Hier dauert es eine halbe Stunde mehr. Und auch auf der A57 Krefeld Richtung Köln zwischen dem Dreieck Neuss Süd und Köln-Bickendorf 20 Kilometer stockender Verkehr. Hier braucht ihr eine halbe Stunde länger. Wir wünschen allen unterwegs weiterhin noch eine gute und sichere Fahrt.
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4: Es ist 8:15. Schön, dass ihr mit dabei seid. Guten Morgen. Und ich weiß, dass viele von euch, wahrscheinlich sehr viele von euch, an diesem Morgen nicht meiner Meinung sein werden. Wir hatten da letzte Woche schon ordentliche Diskussionen. So, um was es geht, quatschen wir gleich nochmal drüber in circa 5 Minuten hier bei mir in der Show. Davor unter anderem jetzt Eagle Eye Cherry. Save tonight.
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0: Entspannter Start in den Mittwoch. Antenne NRW ist hier mit den besten Hits aller Zeiten. Guten Morgen. Heute Abend muss ein Sieg her. Rückspiel in der Champions League für die Bayern. Heute ab 21 Uhr zu Hause in München gegen Paris Saint-Germain. Letzte Woche das Hinspiel mit 5:4 in Paris verloren, aber es ist noch alles drin. Es ist eigentlich alles offen. Und vor einer Woche habe ich ja hier bei mir in der Show erzählt, hey, wenn die Bayern in der Champions League spielen, Halbfinale, dann sind wir doch ausnahmsweise mal alle Bayern-Fans. Nur muss ich dann feststellen, dass das der Großteil von euch wohl anders sieht. Nicole zum Beispiel.
1: Guten Morgen, Marc. Heute sind wir alle Bayern. Weißt du eigentlich, wie schön Paris ist? Superklasse. Total super. Wunderschön. Total romantisch. Nee, also ich bin bestimmt nicht Bayern. Sorry, tut mir wirklich leid.
0: Was ist denn los? Und auch Stefan hatte sich in die Show gemeldet.
2: Moin, Marc. Du bist ja lustig, den Südgoten die Daumen drücken gegen Paris. Nicht mehr in diesem Leben. Absolut nicht. Ich hoffe, die werden zweimal aus dem Stadion geschossen.
0: Eieiei, Stefan, danke dir für deine Nachricht. Bin ich denn der Einzige, der das so sieht? Hey, die Bayern im Halbfinale der Champions League, heute Abend Rückspiel, es geht ums Finale, dass man da dem deutschen Verein die Daumen drückt? Meldet euch gerne nochmal rein in die Show heute Morgen. 0160 339 7000 ist die WhatsApp-Nummer. Und ich bin normalerweise, ich sag's nochmal dazu, kein Bayern-Fan, ja?

0: Human League, don't you want me? Das ist der Sound von Antenne NRW. Schönen guten Morgen. Ja, der Sommer könnte eigentlich kommen. Das klingt alles gut. Darüber spricht Nordrhein-Westfalen heute Morgen. Die Badegewässer in NRW haben eine sehr gute Wasserqualität. Das hat das Landesumweltamt gestern mitgeteilt. In Nordrhein-Westfalen gibt's 86 ausgewiesene EU-Badegewässer mit 116 Badestellen. Und an 103 dieser 116 Badestellen wurde die Wasserqualität im vergangenen Jahr mit ausgezeichnet bewertet. Also, das sieht sehr gut aus. Zweimal gab es allerdings auch nur ausreichend. Und da möchte ich euch auch nicht vorenthalten, welche Badestellen das betrifft. Und zwar zum einen die Flussbadestelle Ruhrwiesen in Lindendalhausen und auch den Horstmacher See in Lünen. So, jetzt seid ihr auf dem aktuellsten Stand. Jetzt müsste dann bloß das Wetter wieder besser werden.
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Guten Morgen mit Antenne NRW. Die besten Hits aller Zeiten für euch. 8.24 Uhr ist es. Rein geht's in den Mittwoch. Heute wird Mathe-Abitur geschrieben in Nordrhein-Westfalen. Ich erinnere mich noch, ich war in meiner Abschlussprüfung eine totale Pfeife in Mathe. Aber falls ihr heute schreibt, ihr packt das. Ich glaub an euch. Nelly Furtado gibt's jetzt bei Antenne NRW. Ich bin Marc Neugebauer. Hi.

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1: Ich bin Helen Martin. Guten Morgen. Knapp 6 Jahre nach einer Legionelleninfektion an der Uniklinik Köln mit 3 Toten und 3 Verletzten beginnt heute ein Prozess. Am Kölner Landgericht geht es um fahrlässige Tötung und fahrlässige Körperverletzung. Angeklagt ist ein 61-Jähriger, der für den Betrieb der Klima-, Kälte- und Lüftungstechnik zuständig war. Die Staatsanwaltschaft sagt aber, dass er da nicht ordnungsgemäß gearbeitet hat. Im vergangenen Jahr sorgte die mögliche Abschaffung des Wortes Spielplatz auf Spielplatzschildern in Köln für Debatten und Kopfschütteln. Nun gibt es eine Rolle rückwärts. Die Umbenennung der Anlagen zu Spiel- und Aktionsflächen ist vom Tisch. Das geht aus einer städtischen Mitteilung hervor. An der Bezeichnung Spielplatz wird weiterhin festgehalten, heißt es in dem Schreiben.
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1: Heute regnet es bei uns fast den ganzen Tag. Im Süden und Osten gibt es dazu noch Gewitter. Die Temperaturen erreichen höchstens 17 Grad im Südwesten. In der anderen Hälfte von NRW wird es noch kühler. Am Nachmittag lässt der Regen langsam nach, aber bis in die Nacht gibt es immer wieder Schauer. Morgen bleibt es dicht bewölkt und kühl mit einzelnen Schauern. Am Freitag ist es morgens noch neblig. Danach wird es richtig schön mit Sonne, blauem Himmel, mit weißen Wolken und dazu 20 Grad.
2: Wunderschönen guten Morgen, liebe Autofahrer, die Antenne NRW-Verkehrszentrale hier. Auf der A2 Hannover Richtung Dortmund zwischen Ostwestfalen-Lippe und dem Kreuz Bielefeld mehr als 10 Kilometer Stau. Nach einem Unfall ist hier nur ein Fahrstreifen frei. Es dauert über eine Stunde länger. Auf der A3 Oberhausen Richtung Köln zwischen dem Kreuz Hilden und dem Kreuz Leverkusen 15 Kilometer Stop and Go. Hier braucht ihr gut eine halbe Stunde länger. Auf der A40 Dortmund Richtung Duisburg zwischen Bochum-Hamme und dem Kreuz Duisburg 20 Kilometer stockend. Hier braucht ihr circa eine halbe Stunde länger. Und auf der A52 Essen Richtung Düsseldorf zwischen Essen-Harzopf und Breitscheid 5 Kilometer Stau im Baustellenbereich. Hier dauert es eine halbe Stunde mehr. Und auch auf der A57 Krefeld Richtung Köln zwischen dem Dreieck Neuss Süd und Köln-Bickendorf 20 Kilometer stockender Verkehr. Hier braucht ihr eine halbe Stunde länger. Wir wünschen allen unterwegs weiterhin noch eine gute und sichere Fahrt.
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3: Guten Morgen, schön, dass ihr mit dabei seid. Und gleich gibt's Nachschlag in Sachen guten Nachrichten, ungefähr 5 Minuten noch. Dann gibt's die nächsten Good News. Und ich kann schon mal sagen, ihr müsst euch heute Morgen einfach nur 20 Sekunden Zeit nehmen. Dann wird das auch eurer Gesundheit gut tun. Und in diesen 20 Sekunden müsst ihr keine Tabletten nehmen. Ihr müsst keinen Sport machen. Nein, es ist etwas anderes, was eurer Gesundheit gut tun wird. Was genau, hört ihr gleich bei mir. Bleibt dabei.

0: Perfekter Sound zum Duschen. Natalie Imbruglia, Torn bei Antenne NRW. Das sind die besten Hits aller Zeiten für euch. Schönen guten Morgen. Gleich hört ihr unter anderem noch Ava Max bei uns.
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0: Ihr gibt's eure tägliche Dosis gute Nachrichten und wenn gerade irgendjemand bei euch in der Nähe ist, bitte nehmt euch jetzt erstmal ganz kurz in den Arm. Ja, habt ihr jemanden? Sehr gut, denn so eine Umarmung, die kann ganz schön was. Das müssen wir heute Morgen feststellen. Ich meine, klar, die tut einfach gut. Eine Umarmung bedeutet Nähe, bedeutet Geborgenheit, aber die kann noch mehr. Und das ist unsere Good News für heute Morgen. Denn Forscher und Forscherinnen haben herausgefunden, dass eine Umarmung auch der Gesundheit gut tut. Ja, eine 20-sekündige Umarmung kann den Blutdruck senken, unser Immunsystem stärken und Stresshormone wie Cortisol reduzieren. Aber bitte unterschätzt das mit der Zeit nicht. 20 Sekunden sind nicht ohne, länger als man denkt. Vielleicht machen wir das einfach mal ganz kurz, ja? Damit wir so ein Gefühl haben, wie lang 20 Sekunden sind. Also kommt mal ein bisschen näher, umarmt vielleicht mal euer Radiogerät und wir ziehen das mal ab jetzt durch. So, ja, kommt mal her. Drückt mich mal übers Radiogerät. Wir haben noch nicht mal die Hälfte. So, wir haben jetzt die Hälfte. Jetzt sind erst 10 Sekunden rum und wir umarmen uns weiter. Aber wir brauchen ja 20 Sekunden, damit das auch was bringt. Ach, ist das schön mit euch. So, gleich. Ja, jetzt haben wir die 20 Sekunden. Also, darauf achten, dann tut das auch eurer Gesundheit gut.
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0: Michael Jackson, Man in the Mirror, das ist Antenne NRW, die besten Hits aller Zeiten für euch. Guten Morgen. Und heute Morgen die Frage an euch, ist das eine großartige Idee zur Fußball-Weltmeisterschaft oder vielleicht ein bisschen zu viel, bisschen zu übertrieben? Passt auf, Adidas liefert nicht nur für uns Menschen jede Menge Trikots zur Fußball-Weltmeisterschaft, sondern hat in ein paar Ländern jetzt auch eine Pet Collection, sprich eine Trikot-Kollektion speziell für Hunde rausgebracht. Ja, es gibt Hundetrikots von den Ländern Mexiko, Kolumbien, Argentinien und Japan. Deutschland ist nicht mit am Start. Die Trikots sollen für die Hunde angenehm weich und strapazierfähig sein. So, jetzt bin ich gespannt, was sagten ihr? Trikots für Hunde zur WM. Hättet ihr da auch gerne eins oder findet ihr es ein bisschen übertrieben? Ja, schickt gerne mal eine WhatsApp direkt zu mir ins Studio, auch wenn ihr die Bilder mal sehen wollt.
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0: Katy Perry um 8.53 Uhr bei Antenne NRW. Wunderschönen guten Morgen, schön, dass ihr dabei seid. Eine 20-sekündige Umarmung tut auch der Gesundheit gut. Haben wir vorhin um circa 20 vor 9 in den Antenne NRW Good News drüber gesprochen. Und ich habe ja versucht, euch 20 Sekunden lang übers Radio zu umarmen. Klang ein bisschen doof. So, bei Jana aus Lengerich scheint's aber geklappt zu haben.
1: Moin, Marc.
0: Morgen. So,
1: ich habe mir jetzt das Handy ans Gesicht gedrückt. Und mit der anderen Hand die Katze gekrault, weil die gerade so vor mir stand. Es war wunderschön.
0: Sehr gut. So, bei wem hat's noch geklappt? Gerne reinmelden. WhatsApp 0160 339 7000. Antenne NRW ist hier. Guten Morgen.

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1: Ich bin Helene Martin. Guten Morgen. Großrazzia gegen mutmaßliche Neonazis. In 12 Bundesländern laufen Durchsuchungen bei mutmaßlichen Rechtsextremisten. Ausgenommen sind Baden-Württemberg, Thüringen, Hamburg und Bremen. Wie die Generalbundesanwaltschaft mitgeteilt hat, gibt es 36 Beschuldigte. Ihnen wird die Bildung oder Mitgliedschaft in den kriminellen Vereinigungen Jung und Stark sowie Deutsche Jugend voran vorgeworfen. Die Bundesregierung will das Heizungsgesetz der Ampel deutlich entschärfen. Die umstrittene 65%-Regel für erneuerbare Energien bei neuen Heizungen soll verschwinden. Das plant Wirtschaftsministerin Reiche. Mehr dazu von Uli Reitinger.
2: Mit dem berühmt-berüchtigten Heizungsgesetz hätten neue Gas- und Ölheizungen praktisch keine Chance mehr. Das ist im geplanten neuen Gesetz von CDU-Wirtschaftsministerin Reiche ganz anders. Das Gesetz schreibt nicht mehr vor, dass die neuen Heizungen größtenteils mit erneuerbaren Energien betrieben werden müssen, sondern zu 60% mit klimafreundlichen Brennstoffen. Die Grünen sagen, damit sind die deutschen Klimaschutzziele nicht mehr zu erreichen.
1: Der dritte Atommülltransport vom Jülicher Forschungszentrum ins Zwischenlager Ahaus ist in den frühen Morgenstunden angekommen. Der Transport verlief nach Angaben der Polizei störungsfrei. Atomgegner hatten in Jülich eine Mahnwache mit 10 Personen aufgestellt. In Ahaus nahmen am Abend gut 150 Personen an einer Fahrraddemo teil. Insgesamt müssen 152 Castor-Behälter nach Ahaus. Gewitter mit Starkregen sind in der vergangenen Nacht über NRW gezogen. Anders als am Morgen verursachte der Starkregen aber keine Überschwemmungen. Die Feuerwehren berichteten, dass die Nacht aus ihrer Sicht ruhig verlief. Keine gefluteten Straßen, keine vollgelaufenen Keller, nur schlechtes Wetter. Es soll heute den ganzen Tag regnerisch bleiben.
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1: Heute regnet es bei uns fast den ganzen Tag. Im Süden und Osten gibt es dazu noch Gewitter. Das Ganze bei nur 10 bis 14 Grad. Am Nachmittag lässt der Regen langsam nach, aber bis in die Nacht gibt es immer wieder Schauer. Morgen bleibt es dicht bewölkt und kühl mit einzelnen Schauern. Am Freitag ist es morgens noch neblig, danach geht's richtig schön. Mit Sonne, blauem Himmel, mit weißen Wolken und dazu 20 Grad.
3: Schönen guten Morgen, liebe Autofahrer. A2 Hannover Richtung Dortmund zwischen Ostwestfalen-Lippe und dem Kreuz Bielefeld. Bitte mehr als eine Stunde mehr Zeit mitbringen. Wir haben dort derzeit 10 Kilometer Stau wegen Bergungsarbeiten. Hier ist nur ein Fahrstreifen frei. Viel Geduld. Auf der A3 Oberhausen Richtung Köln zwischen dem Kreuz Hilden und dem Dreieck Langenfeld 10 Kilometer Stau. Hier dauert es knapp eine halbe Stunde länger. Auf der A40 Dortmund Richtung Essen zwischen Bochum-Wattenscheid West und dem Dreieck Essen Ost 9 Kilometer stockend. Bitte mehr als 20 Minuten Zeit mehr einplanen hier. Auf der A52 Essen Richtung Düsseldorf zwischen Essen-Harzopf und Breitscheid 5 Kilometer Stau an der Baustelle. Hier dauert es 20 Minuten länger. Und die A59 Dienstlaken Richtung Duisburg zwischen Duisburg-Fahren und Duisburg-Ruhrort 6 Kilometer Stau. Hier braucht ihr 20 Minuten mehr. Allen unterwegs weiterhin eine gute und sichere Fahrt.
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4: Guten Morgen. Schön, dass ihr mit dabei seid. Hoffe, ihr habt gut geschlafen, denn wir haben da ein Problem. Frauen schlafen schlechter als Männer. Das sagen nicht nur die Frauen am Morgen nach dem Aufstehen, sondern das sagen auch Forscher und Forscherinnen. Studien belegen das. Aber woran liegt's denn? Das klären wir heute Morgen bei mir in der Show. Und noch viel wichtiger ist, was können wir denn tun? All das gleich in 5 Minuten bei mir.
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0: 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Kaffeeduft und Milo, das passt doch ganz gut am Mittwochmorgen, oder? Ihr hört Antenne NRW, die besten Hits aller Zeiten für euch. Guten Morgen! Frauen schlafen schlechter als Männer. So, das behaupten nicht unsere Frauen am Morgen nach dem Aufstehen, sondern das belegen tatsächlich Studien. Aber warum ist das so? Das wollen wir heute Morgen bei mir in der Show klären. Bei mir ist Kollegin Helen Martin aus der Antenne NRW-Redaktion. Schönen guten Morgen.
1: Hallo.
0: Ich hoffe, es liegt nicht daran, dass ich ab und zu vielleicht ein bisschen schnarche.
1: Ja, tatsächlich nicht. Also, was da viel mit reinspielt, sind die Hormone. Die haben echt viel Einfluss auf den Schlaf in verschiedenen Lebensphasen. Also zum Beispiel vor oder am Anfang der Periode, in der Schwangerschaft oder in den Wechseljahren.
0: Okay, also viele körperliche, biologische Gründe. Aber welche Rolle spielt denn der Alltag?
1: Ja, da kommen auch ein paar Sachen zusammen. Frauen leisten ja nach wie vor den Großteil der Care-Arbeit. Also sie übernehmen den Großteil der Verantwortung, wenn es um die Kindererziehung, den Haushalt und den Alltag geht. Und durch diese Belastung fällt es dann halt auch schwerer, den Kopf abends abzuschalten. Vor allem, weil ja viele Frauen auch noch zusätzlich einen Job haben.
0: Also das ist belegt, Frauen schlafen schlechter als Männer. Hast du denn noch einen Tipp, was man tun kann?
1: Also Expertinnen und Experten empfehlen zum Beispiel feste Abendroutinen, Entspannungsübungen oder auch negative Gedanken aufzuschreiben, um sie quasi aus dem Kopf zu bekommen. Sport kann auch helfen und, Stichwort Care-Arbeit, das Gespräch mit dem Partner suchen.
0: So nämlich. Helen, danke dir.
1: Sehr gerne.
0: Und vielleicht habt ihr ja auch Tipps, ja, die euch helfen, besser zu schlafen. Dann teilt die gerne mit uns allen. Ja, lasst uns zusammenhelfen. WhatsApp direkt ins Studio 0160 339 7000. Ihr hört Antenne NRW mit den besten Hits aller Zeiten. Schönen Morgen euch. 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

0: Wisst ihr, wie man sich den Mittwoch schönreden kann? Übermorgen ist schon Freitag. Hier ist Antenne NRW mit den besten Hits aller Zeiten. Schönen guten Morgen. Der erste Finalist für die Champions League steht fest. Nach dem Unentschieden im Hinspiel hat Arsenal London gestern Abend das Heimspiel gegen Atletico Madrid mit 1:0 gewonnen und steht damit im Finale. Glückwunsch, schauen wir mal, ob die Bayern heute Abend folgen können. Nach der 5:4 Niederlage im Hinspiel in Paris muss heute Abend im Rückspiel in München auf jeden Fall ein Sieg her. So, was tippt denn ihr für heute Abend? Ich glaube, das wird ein 3:2 für die Bayern. Und dann packen sie es in der Verlängerung. Ja, denkt an mich, so wird's laufen. Aber sagt gerne mal, was ihr tippt.
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Anastasia bei Antenne NRW. Wir spielen euch die besten Hits aller Zeiten. Wunderschönen guten Morgen euch um 9.22 Uhr jetzt mit Roxette. Ich bin Marc Neugebauer. Schön, dass ihr dabei seid.

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1: Ich bin Helen Martin. Guten Morgen. Der dritte Atommülltransport vom Jülicher Forschungszentrum ins Zwischenlager Ahaus ist in den frühen Morgenstunden angekommen. Der Transport verlief nach Angaben der Polizei störungsfrei. Atomgegner hatten in Jülich eine Mahnwache mit 10 Personen aufgestellt. In Ahaus nahmen am Abend gut 150 Personen an einer Fahrraddemo teil. Insgesamt müssen 152 Castor-Behälter nach Ahaus. Gewitter mit Starkregen sind in der vergangenen Nacht über NRW gezogen. Anders als am Morgen verursachte der Starkregen aber keine Überschwemmungen. Die Feuerwehren berichteten, dass die Nacht aus ihrer Sicht ruhig verlief. Keine gefluteten Straßen, keine vollgelaufenen Keller, nur schlechtes Wetter. Es soll heute den ganzen Tag regnerisch bleiben.
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1: Heute regnet es bei uns fast den ganzen Tag. Im Süden und Osten gibt es dazu noch Gewitter. Das Ganze bei nur 10 bis 14 Grad. Am Nachmittag lässt der Regen langsam nach, aber bis in die Nacht gibt es immer wieder Schauer. Morgen bleibt es dicht bewölkt und kühl mit einzelnen Schauern. Am Freitag ist es morgens noch neblig, danach wird es richtig schön. Mit Sonne, blauem Himmel, mit weißen Wolken und dazu 20 Grad.
2: Schönen guten Morgen, liebe Autofahrer. A2 Hannover Richtung Dortmund zwischen Ostwestfalen-Lippe und dem Kreuz Bielefeld. Bitte mehr als eine Stunde mehr Zeit mitbringen. Wir haben dort derzeit 10 Kilometer Stau wegen Bergungsarbeiten. Hier ist nur ein Fahrstreifen frei. Viel Geduld. Auf der A3 Oberhausen Richtung Köln zwischen dem Kreuz Hilden und dem Dreieck-Langenfeld 10 Kilometer Stau. Hier dauert es knapp eine halbe Stunde länger. Auf der A40 Dortmund Richtung Essen zwischen Bochum-Wattenscheid-West und dem Dreieck Essen-Ost 9 Kilometer stockend. Bitte mehr als 20 Minuten Zeit mehr einplanen hier. Auf der A52 Essen Richtung Düsseldorf zwischen Essen-Harzopf und Breitscheid 5 Kilometer Stau an der Baustelle. Hier dauert es 20 Minuten länger. Und die A59 Dienstlaken Richtung Duisburg zwischen Duisburg-Fahren und Duisburg-Ruhrort 6 Kilometer Stau. Hier braucht ihr 20 Minuten mehr. Allen unterwegs weiterhin eine gute und sichere Fahrt.
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3: Guten Morgen, schönen Start euch in den Mittwoch und ihr wisst, wir schauen hier bei mir in der Sendung schon mittwochs ins Kino, damit ihr für morgen auch ein bisschen besser planen könnt. Morgen startet ein Hollywood-Streifen mit Russell Crowe in den Kinos in Nordrhein-Westfalen, der aber in Deutschland spielt. Wo genau, um was es geht, darüber quatschen wir gleich in circa 5 Minuten in Kino und Couch. Das ist euer Film- und Serien-Update hier bei Antenne NRW.
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0: Pat Benatar, Love is a Battlefield, bei Antenne NRW, die besten Hits aller Zeiten für euch. Guten Morgen, gleich hört ihr unter anderem Cat Burns bei uns.
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0: Ja, bei uns erfahrt ihr mittwochs schon, was donnerstags im Kino anläuft, damit ihr auch planen könnt. Ab morgen Russell Crowe wieder auf der Kinoleinwand zu sehen, und zwar in einem Film über die Nürnberger Prozesse. Nürnberg heißt der Streifen, ist eine Hollywood-Produktion, und Helen Martin aus der Antenne NRW Kinoredaktion hat für euch schon reingeschaut.
2: Douglas Kelly ist ein renommierter Psychiater aus den USA und er ist ziemlich überrascht, als er nach Nürnberg kommen soll.
3: Können Sie mir sagen, wieso ich hier bin?
4: Keine Ahnung, Doc, ich bin nur der Übersetzer.
3: Was bitte gibt's denn hier zu übersetzen?
2: Douglas Kelly wird gebraucht für einen Prozess, den es so noch nie gegeben hat.
5: Die Regierung Russlands, Frankreichs, Großbritanniens und unserer Vereinigten Staaten bringen diese Männer vor Gericht.
2: Diese Männer? Das sind die Hauptkriegsverbrecher aus dem NS-Regime. Douglas Kelly soll die Psychen der Männer begutachten.
5: Ihr besonderes Augenmerk richten Sie auf Göring.
4: Er wurde 39 zu Hitlers Nachfolger ernannt und ist der hochrangigste deutsche Militäroffizier aller Zeiten.
6: Ich werde der Schlinge des Henkers entkommen.
7: Sie sind sehr überzeugt von sich.
2: Aber Douglas Kelly ist skeptisch.
7: Sir, ich bin ein guter Psychiater, aber das hier übersteigt möglicherweise meine Kompetenz.
2: Der Druck ist natürlich extrem hoch, denn das Ziel ist klar.
8: Die Welt muss erfahren, was diese Männer getan haben, damit es nie wieder passiert. Wird.
2: Mit Rami Malek als Douglas Kelly und Russell Crowe als Hermann Göring sind direkt zwei Oscar-Preisträger in Nürnberg dabei. Ein packendes Historiendrama.
0: Dankeschön, Helen. Und euch allen natürlich viel Spaß im Kino.
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0: Guten Morgen nach ganz Nordrhein-Westfalen. Ihr hört Antenne NRW. Wir spielen euch die besten Hits aller Zeiten. Und ich kann euch heute Morgen sagen, es lag nicht an euch. Darüber spricht Nordrhein-Westfalen. Falls ihr gestern Abend verzweifelt versucht habt, bestimmte Websites aufzurufen, dann hier die Info, ihr habt nichts falsch gemacht, lag auch nicht an eurem Smartphone oder an eurem Computer. Gestern Abend und in der Nacht konnten einige Websites mit der Endung .de nicht aufgerufen werden. Da gab es eine Störung im DNS-Service zur Auflösung von Domainnamen. Das hat die Registrierstelle DENIC bestätigt. Störung ist inzwischen behoben, die Ursache muss aber noch genauer analysiert werden. Und auch darüber spricht Nordrhein-Westfalen zum Start in den Mittwoch. Der nächste Castortransport hat Ahaus erreicht. Um 1.15 Uhr in der Nacht ist der Atommüll, begleitet von Protesten, im Zwischenlager in Ahaus angekommen. Gab keine Zwischenfälle. Der nächste Castortransport ist laut WDR-Informationen für den 19. Mai geplant.
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besten Hits aller Zeiten für euch. Hier ist Antenne NRW. Wunderschönen guten Morgen. Ich bin Marc Neugebauer. Bin jetzt raus. Wir hören uns morgen früh wieder 6 bis 10 bei Guten Morgen NRW. Und jetzt ab 10 übernimmt Kollegin Josephine Petzold hier bei Antenne NRW. Und ich habe schon gehört, bei ihr ist heute Märchenstunde in der Show. Um 10 nach 10 gibt's das Märchen vom verschwundenen Tankrabatt. Also lehnt euch schon mal zurück. Und dann gleich Märchenstunde. Antenne NRW mit den besten Hits aller Zeiten. Maroon 5, Moves Like Jagger. Jetzt schönen Mittwoch euch. 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
1: Ich bin Helen Martin. Aufatmen bei den Passagieren auf dem Kreuzfahrtschiff, auf dem es mehrere Fälle des Hunter-Virus gegeben hat. Das darf einen Hafen auf den Kanarischen Inseln anlaufen. Momentan ankert das Schiff vor Kap Verde. Der westafrikanische Inselstaat hat aber nicht die Kapazitäten, um die Menschen auf dem Schiff zu untersuchen und zu behandeln. 3 Passagiere sind bislang gestorben, darunter auch eine Frau aus Deutschland. Den ersten Jahrestag der schwarz-roten Bundesregierung hatte sich Kanzler Merz wahrscheinlich anders vorgestellt. Die Umfragewerte seiner Koalition sind im Keller. Trotzdem ist die Zusammenarbeit mit der SPD für Merz alternativlos, wie er gestern auf einer Veranstaltung betont hat.
2: Eine Minderheitsregierung ist für mich keine Option. Und ich werde sie nicht eingehen. Und ich werde sie nicht auslösen.
1: Laut einer YouGov-Umfrage rechnet mehr als jeder Zweite in Deutschland damit, dass die Koalition nicht bis zur nächsten Bundestagswahl 2029 durchhält. Die Polizei geht bundesweit gegen die rechtsextremen Gruppen Deutsche Jugend voran sowie Jung und Stark vor. Seit dem Morgen gibt es in 12 Bundesländern eine große Razzia. Laut der Generalbundesanwaltschaft gibt es 36 Beschuldigte. Bei ihnen soll es sich um Mitglieder der rechtsextremen Jugendorganisationen handeln. Die meisten der Beschuldigten sollen Führungspositionen in den Gruppen haben. An der Dortmunder Westfalenhalle entstehen 2 neue Messehallen und ein Kongresszentrum. Die Stadt gibt mehr als 200 Millionen Euro dafür aus. Bis 2030 sollen die Neubauten fertig sein. Es ist den Angaben nach die größte Investition in der 100-jährigen Geschichte der Westfalenhalle. Der Platz sei dringend nötig, um große Verbrauchermessen auch in Zukunft noch unterzubringen.
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1: Heute regnet es bei uns fast den ganzen Tag. Im Süden und Osten gibt es dazu noch Gewitter. Das Ganze bei nur 10 bis 14 Grad. Am Nachmittag lässt der Regen langsam nach, aber bis in die Nacht gibt es immer wieder Schauer. Morgen bleibt es dicht bewölkt und kühl mit einzelnen Schauern. Am Freitag ist es morgens noch neblig, danach wird es richtig schön. Mit Sonne, blauem Himmel, mit weißen Wolken und dazu 20 Grad.
3: Hallo zusammen, ich bin Leo und wir schauen mal zusammen auf die Straßen. A1 Euskirchen Richtung Köln zwischen Köln-Löwenich und Kreuz-Köln-Nord etwa 15 Minuten plus 7 Kilometer stockender Verkehr. A2 Hannover Richtung Dortmund zwischen Ostwestfalen-Lippe und Kreuz-Bielefeld etwa eine Stunde plus mehr als 10 Kilometer Stau. Wegen Bergungsarbeiten ist da nur ein Fahrstreifen frei. Außerdem auf der A2 Dortmund Richtung Oberhausen zwischen Essen-Gladbeck und Kreuz-Oberhausen etwa 30 Minuten plus 7 Kilometer Stau wegen Bergungsarbeiten. A3 Oberhausen Richtung Köln zwischen Kreuz Hilden und Kreuz Leverkusen mehr als 30 Minuten plus 10 Kilometer stockender Verkehr. A40 Dortmund Richtung Essen zwischen Dortmund Barob und Dortmund Clay etwa 15 Minuten plus 2 Kilometer Stau. Dann haben wir noch die A52 Dortmund Richtung Essen zwischen Kreuz Breitscheid und Essen-Kettwig 15 Minuten plus 5 Kilometer Stau. Und zu guter Letzt die A52 Essen Richtung Düsseldorf zwischen Essen-Harzopf und Breitscheid etwa 20 Minuten plus 5 Kilometer Stau an der Baustelle. So, das war's soweit. Ich wünsche euch eine gute und sichere Fahrt.
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5: Einen wunderschönen Mittwochvormittag wünsche ich euch. Wir haben kurz nach 10. Ich bin Josephine Petzold und ich habe das Gefühl, ja kaum ist die Sonne jetzt mal für ein paar Tage weg, da wird wieder mehr gemeckert, oder? Wir versuchen gleich mal auch Negatives einfach mit Humor zu nehmen. Ich erzähle euch nämlich gleich ein Märchen ohne Happy End, zugegeben, das sich jeden Tag an der Zapfsäule abspielt. Es geht um flüssiges Gold, mysteriöse Preise und einen Zauber, der einfach verschwunden ist. In 10 Minuten geht es um das Geheimnis vom verschwundenen Tankrabatt.

0: Hier seid ihr genau richtig. Am Mittwochmittag bei Antenne NRW natürlich nur die besten Hits aller Zeiten. Und jetzt ein kleines Märchen für euch. Und wie jedes gute Märchen beginnt es mit... Es war einmal im beschaulichen NRW. Da ritten die Menschen nicht auf Pferden, sondern Autos und suchten an geheimnisvollen Orten nach flüssigem Gold, genannt Sprit. Doch oh weh, eines Tages stellten sie fest, dieses Gold war so teuer wie nie zuvor. Und so sprach das Orakel des ADAC mit dem Namen Florian Klaus.
1: Es ist ganz schön teuer geworden an den Tankstellen.
0: Und die Menschen fragten sich, wer hat den Preis verzaubert?
1: Der bisherige Rekord von 2022 ist übertroffen worden.
0: Da erinnerten sich die Weisen im Lande, war da nicht einst ein Zaubertrank? Ein Rabatt geschickt von den Herrschenden, um die Last zu lindern.
1: Ja, rund 17 Cent sind an Steuern weggefallen.
0: Doch der Zauber, er kam nie richtig bei den Menschen an.
1: Der ADAC kritisiert aber, dass davon nicht wirklich viel an der Zapfsäule ankommt. Der Autoclub wirft den Konzernen vor, dass sie den Sprit teurer machen, obwohl der Rohölpreis gar nicht steigt. Ganz im Gegenteil, Öl ist zuletzt sogar wieder billiger geworden.
0: Und so munkelt man bis heute, dass finstere Ölgins den Rabatt einfach verschwinden ließen. Irgendwo zwischen

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1: Heute regnet es bei uns fast den ganzen Tag. Im Süden und Osten gibt es dazu noch Gewitter. Das Ganze bei nur 10 bis 14 Grad. Am Nachmittag lässt der Regen langsam nach, aber bis in die Nacht gibt es immer wieder Schauer. Morgen bleibt es dicht bewölkt und kühl mit einzelnen Schauern. Am Freitag ist es morgens noch neblig, danach wird es richtig schön. Mit Sonne, blauem Himmel, mit weißen Wolken und dazu 20 Grad.
2: Hallo zusammen, ich bin Leo und wir schauen mal zusammen auf die Straßen. A1 Euskirchen Richtung Köln zwischen Köln-Löwenich und Kreuz Köln-Nord etwa 15 Minuten plus 7 Kilometer stockender Verkehr. A2 Hannover Richtung Dortmund zwischen Ostwestfalen-Lippe und Kreuz Bielefeld etwa eine Stunde plus mehr als 10 Kilometer Stau. Wegen Bergungsarbeiten ist da nur ein Fahrstreifen frei. Außerdem auf der A2 Dortmund Richtung Oberhausen zwischen Essen-Gladbeck und Kreuz Oberhausen etwa 30 Minuten plus 7 Kilometer Stau wegen Bergungsarbeiten. A3 Oberhausen Richtung Köln zwischen Kreuz Hilden und Kreuz Leverkusen mehr als 30 Minuten plus 10 Kilometer stockender Verkehr. A40 Dortmund Richtung Essen zwischen Dortmund Barob und Dortmund Clay etwa 15 Minuten plus 2 Kilometer Stau. Dann haben wir noch die A52 Dortmund Richtung Essen zwischen Kreuz Breitscheid und Essen-Kettwig, 15 Minuten plus 5 Kilometer Stau. Und zu guter Letzt die A52 Essen Richtung Düsseldorf zwischen Essen-Harzopf und Breitscheid, etwa 20 Minuten plus 5 Kilometer Stau an der Baustelle. So, das war's soweit. Ich wünsche euch eine gute und sichere Fahrt.

0: Ja, trotz Tankrabatt, tanken ist teurer geblieben, oder? Seit April gilt ja nach wie vor die neue Preisregel. Tankstellen dürfen die Preise nur noch einmal am Tag erhöhen, nämlich um 12 Uhr mittags. Das klingt zwar übersichtlicher, aber spart man dadurch wirklich Geld? Das klären wir jetzt nochmal.
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0: So, aber erstmal gucken wir uns die Regeln nochmal genauer an. Marco, was heißt es denn konkret für Autofahrer?
2: Seit dem 1. April 2026 dürfen Tankstellen in Deutschland die Spritpreise nur noch einmal täglich erhöhen, und zwar um 12 Uhr. Senkungen sind weiterhin jederzeit möglich. Das verändert den besten Tankzeitpunkt deutlich. Früher war oft der Abend besonders günstig, jetzt verschiebt sich das eher in Richtung Vormittag. Der ADAC sagt, besonders kurz vor 12 kann tanken günstiger sein, weil dann eben die große Preiserhöhung kommt. Ganz wichtig, das heißt nicht, dass der Sprit insgesamt billiger wird. Im Gegenteil, der ADAC kritisiert, dass die neuen Regeln bislang eher nicht zu sinkenden Preisen geführt haben.
0: Was ist also der beste Spartipp im Alltag?
2: Nicht erst tanken, wenn die Reserveleuchte angeht. Wer planen kann, hat eben mehr Spielraum. Also Preise per App vergleichen, möglichst vormittags schauen und nicht direkt an der Autobahn tanken. Autobahntankstellen sind in der Regel deutlich teurer als Tankstellen innerorts. Wer vor einer längeren Fahrt noch im Stadtgebiet tankt, kann eben oft mehr sparen als nur durch die Uhrzeit. Und natürlich gilt weiter vorausschauend fahren, Reifendruck prüfen, unnötiges Gewicht aus dem Auto nehmen. Der billigste Liter ist immer noch der, den man eben gar nicht erst verbraucht.
0: Dankeschön, Marco. Und auch morgen geht's ums Sparen oder vielleicht doch nicht. Ja, morgen geht's nämlich um Strom vom Balkon. Wir klären, ob sich ein Balkonkraftwerk in diesem Jahr wirklich lohnt.
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0: Einen schönen Mittwoch. Hier ist Antenne NRW jetzt mit den Top-Themen des Tages. Große Razzia gegen mutmaßliche Neonazis in 12 Bundesländern, auch in NRW, laufen seit dem frühen Morgen Durchsuchungen gegen 36 Verdächtige, darunter auch sehr junge Beschuldigte. Ihnen wird vorgeworfen, in rechtsextremen Gruppen organisiert zu sein und teils zu Gewalt aufgerufen zu haben. Und NRW-Beamte können sich über mehr Geld freuen. Ihre Besoldung steigt stärker als bei Tarifangestellten. Die Landesregierung versucht damit, rechtliche Vorgaben einzuhalten, erntet aber auch Kritik. Mehr dazu und weitere News findet ihr auf unserer Homepage antenne.nrw und die ausführlichen Nachrichten aus NRW, Deutschland und der Welt hört ihr gleich hier um 11.
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1: Ich bin Dominik Schweiger. Immer wieder wird über ein Social-Media-Verbot für Kinder und Jugendliche diskutiert. Aber was sagen die, die es auch betreffen würde? In einer UNICEF-Umfrage hat über die Hälfte der Jugendlichen gesagt, dass sie für ein Verbot für Kinder unter 14 Jahren sind. Gleichzeitig fordern viele Teenies einen besseren Schutz auf den Plattformen, zum Beispiel indem Inhalte gefiltert werden. Öl- und Gasheizungen dürfen in Deutschland voraussichtlich auch nach dem Jahr 2045 noch eingebaut werden. Das sieht der Entwurf für ein neues Heizungsgesetz aus dem Wirtschaftsministerium vor. Außerdem soll es künftig Pflicht sein, dass mehr klimafreundlicheres Gas oder Heizöl beigemischt werden. Der Anteil soll bis 2040 stufenweise steigen. Der Umweltverband BUND spricht von einer klimapolitischen Bankrotterklärung. Tausende Zollbeamte kontrollieren seit dem Morgen bundesweit Paketzustellerfirmen. Laut dem Hauptzollamt Köln werden Verteilzentren verschiedener großer Paketdienstleister geprüft. Mehr von Diana Kramer.
2: Viele Zusteller, so der Verdacht, werden um ihren Mindestlohn gebracht, weil Pausen, Wartezeiten oder Leerfahrten nicht erfasst werden. Wenn bestimmte Stunden aber nicht bezahlt werden, haben die Fahrer von ihrem Mindestlohn in Höhe von 13,90 Euro pro Stunde auf dem Papier schlichtweg nichts, wenn der überhaupt gezahlt wird. Auch die Geschäfts- und Buchhaltungsunterlagen der Firmen sollen deshalb kontrolliert werden.
1: Nach mehreren Hunter-Virus-Fällen und 3 Todesopfern darf das Kreuzfahrtschiff, das gerade vor Kap Verde liegt, einen Hafen auf den Kanaren anlaufen. In 3 bis 4 Tagen könnte das Schiff da sein. Auf den Kanaren sollen die Passagiere dann untersucht, behandelt und in ihre Heimatländer gebracht werden. Unter den 3 Toten ist auch eine Frau aus Deutschland. Beim Rangieren hat ein Mann im Ennepe-Ruhr-Kreis einen Pickup-Truck versehentlich durch die Wand in die Küche gesetzt. Er wollte mit dem Wagen eine Rampe hinauffahren. Der Truck wiegt 3,5 Tonnen und hat über 400 PS. Der Fahrer gab wohl zu viel Gas. Der Truck schoss die Rampe hoch, durchschlug die Hauswand und stand danach in der Küche. Zum Glück wurde niemand verletzt.
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1: Heute regnet es bei uns fast den ganzen Tag über. Im Süden und Osten gibt es dazu noch Gewitter. Das Ganze auch nur bei Temperaturen von 10 bis 14 Grad maximal. Am Nachmittag lässt der Regen dann langsam nach, aber bis in die Nacht gibt es immer wieder Schauer. Morgen bleibt es dicht bewölkt und kühl mit einzelnen Schauern. Am Freitag ist es morgens noch neblig, danach wird es aber richtig schön bei uns in NRW mit Sonne, blauem Himmel und weißen Wolken und 20 Grad maximal.
3: Hallo zusammen, ich bin Leo und wir schauen mal zusammen auf die Straßen. A1 Euskirchen Richtung Köln zwischen Köln-Löwenich und Kreuzköln-Nord etwa 15 Minuten plus 7 Kilometer stockender Verkehr. A2 Hannover Richtung Dortmund zwischen Ostwestfalen-Lippe und Kreuz-Bielefeld etwa eine Stunde plus mehr als 10 Kilometer Stau. Wegen Bergungsarbeiten ist da nur ein Fahrstreifen frei. Außerdem auf der A2 Dortmund Richtung Oberhausen zwischen Essen-Gladbeck und Kreuz-Oberhausen etwa 30 Minuten plus 7 Kilometer Stau wegen Bergungsarbeiten. A3 Oberhausen Richtung Köln zwischen Kreuz Hilden und Kreuz Leverkusen mehr als 30 Minuten plus 10 Kilometer stockender Verkehr. A40 Dortmund Richtung Essen zwischen Dortmund Barob und Dortmund Clay etwa 15 Minuten plus 2 Kilometer Stau. Dann haben wir noch die A52 Dortmund Richtung Essen zwischen Kreuz Breitscheid und Essen-Kettwig 15 Minuten plus 5 Kilometer Stau und zu guter Letzt die A52 Essen Richtung Düsseldorf zwischen Essen-Harzopf und Breitscheid etwa 20 Minuten plus 5 Kilometer Stau an der Baustelle. So, das war's soweit. Ich wünsche euch eine gute und sichere Fahrt.
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5: 11 Uhr und 3 Minuten, wunderschönen Mittwochvormittag wünsche ich euch. Quiz für alle Regenprofis in NRW. Wo regnet es bei uns eigentlich am meisten? Na? Eher im Ruhrgebiet oder im Sauerland oder vielleicht auch ganz woanders? In 10 Minuten, da kriegt ihr die Antwort, da verrate ich es euch. Und wir schauen dann auch kurz auf den Mythos vom Dauerregen in England. Ist nämlich gar nicht so viel mehr als hier bei uns. Mehr dazu also gleich nach den besten Hits. Jetzt R.E.M. mit The One I Love. Ich bin Josephine Petzold. Schönen Mittag euch.

Ich liebe dieses Lied. Das waren die Glass Animals mit Heatwaves hier bei Antenne NRW. Ja, und es ist ganz schön trüb geworden dieser Tage, oder? Regen, Regen, Regen. In NRW gehört das Meckern übers Wetter ja aber fast schon zum guten Ton, oder? Dabei denken viele sofort, das wahre Regenland ist doch eigentlich Großbritannien. Aber Überraschung, so viel mehr regnet es dort gar nicht als bei uns hier in Deutschland. Im Schnitt kommt Großbritannien nämlich auf rund 150 Regentage im Jahr. In Deutschland kommen wir auf etwa 130, also nur 20 Tage Unterschied. Und selbst hier bei uns in NRW selbst gibt es ganz große Unterschiede. Aktuell führt nämlich ein Ort die Regencharts ganz klar an. Und es ist Bad Lippspringe. Das ist gerade die Regenhauptstadt im Land. Dort sind innerhalb von nur 24 Stunden rund 40 Liter pro Quadratmeter runtergekommen. Mehr als im ganzen trockenen April zuvor, muss man sich mal vorstellen. Man könnte also sagen, ja, es ist nass, aber die Natur freut sich. Ja, das gehört ja auch immer dazu. Und ist auch ein klassischer Satz, wenn man im Smalltalk beim Wetter landet. Und vielleicht meckern wir beim nächsten Schauer einfach ein kleines bisschen liebevoller darüber. Hier geht's jetzt weiter mit den besten Hits bei Antenne NRW. Die New Radicals mit You Get What You Give. Schönen Mittag.

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1: Heute regnet es bei uns fast den ganzen Tag über. Im Süden und Osten gibt es dazu noch Gewitter. Das Ganze auch nur bei Temperaturen von 10 bis 14 Grad maximal. Am Nachmittag lässt der Regen dann langsam nach, aber bis in die Nacht gibt es immer wieder Schauer. Morgen bleibt es dicht bewölkt und kühl mit einzelnen Schauern. Am Freitag ist es morgens noch neblig, danach wird es aber richtig schön bei uns in NRW mit Sonne, blauem Himmel und weißen Wolken und 20 Grad maximal.
2: Hallo zusammen, ich bin Leo und wir schauen mal zusammen auf die Straßen. A1 Euskirchen Richtung Köln zwischen Köln-Löwenich und Kreuz Köln-Nord etwa 15 Minuten plus 7 Kilometer stockender Verkehr. A2 Hannover Richtung Dortmund zwischen Ostwestfalen-Lippe und Kreuz Bielefeld etwa eine Stunde plus mehr als 10 Kilometer Stau. Wegen Bergungsarbeiten ist da nur ein Fahrstreifen frei. Außerdem auf der A2 Dortmund Richtung Oberhausen zwischen Essen-Gladbeck und Kreuz Oberhausen etwa 30 Minuten plus 7 Kilometer Stau wegen Bergungsarbeiten. A3 Oberhausen Richtung Köln zwischen Kreuz Hilden und Kreuz Leverkusen mehr als 30 Minuten plus 10 Kilometer stockender Verkehr. A40 Dortmund Richtung Essen zwischen Dortmund Barob und Dortmund Clay etwa 15 Minuten plus 2 Kilometer Stau. Dann haben wir noch die A52 Dortmund Richtung Essen zwischen Kreuz Breitscheid und Essen-Kettwig. 15 Minuten plus 5 Kilometer Stau. Und zu guter Letzt die A52 Essen Richtung Düsseldorf zwischen Essen-Harzopf und Breitscheid. Etwa 20 Minuten plus 5 Kilometer Stau an der Baustelle. So, das war's soweit. Ich wünsche euch eine gute und sichere Fahrt.
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1: 6. Mai 1989. Queen steigen mit I Want It All neu in die Charts ein. Die Stimmung im Queen-Studio ist aufgewühlt. Freddie Mercury hat seinen Bandkollegen gerade die schwerste Nachricht seines Lebens anvertraut. Er ist HIV-positiv. Und doch entsteht genau jetzt einer der kraftvollsten Songs der Bandgeschichte. Brian May bringt eine der ersten Ideen ein. Er will ein Lied schreiben, das schreit, nicht bittet. Ein Song, der keine Kompromisse macht. I Want It All soll ein Song werden für alle, die nicht länger warten wollen. Für alle, die kämpfen. Für ihr Leben, für ihre Rechte, für ihre Liebe. Schon beim ersten Akkord spürt man, dass hier kein Platz für Zweifel ist. Freddie singt mit einer Dringlichkeit, die alles überstrahlt. Es geht nicht nur um Ruhm und Reichtum, es geht um Selbstbestimmung, um den unbedingten Willen, das Leben in die eigene Hand zu nehmen. Schnapp dir, was du willst, bevor es zu spät ist. I Want It All wird später bei Anti-Apartheid-Demos gespielt, bei Märschen für LGBTQ-Rechte, bei Jugendbewegungen überall auf der Welt. Und noch heute ist der Song ein Symbol für Aufbruch und Rebellion. Geboren aus einer Zeit, in der Queen selbst mehr Mut brauchten als jemand.

0: Einen schönen Mittwoch mit Antenne NRW und jetzt einem ganz kurzen News-Update für euch. Früher Morgen, große Aktion bundesweit, so auch in NRW, durchsucht die Polizei Wohnungen mutmaßlicher Neonazis. Im Fokus stehen neue, teils sehr junge Gruppen, die sich vor allem online organisiert haben. Und NRW plant einen großen Bürokratieabbau, weniger Papierkram, mehr digitale Kommunikation mit Behörden. Das soll Bürgern, Unternehmen und Kommunen das Leben leichter machen. Mehr dazu und weitere Nachrichten findet ihr jederzeit online auf antenne.nrw und die ausführlichen Nachrichten hört ihr hier gleich um 12.
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1: Ich bin Dominik Steiger. Das Schiff mit dem Hunter-Virus an Bord darf wohl doch nicht auf den Kanarischen Inseln anlegen. Der Präsident der Inseln hat laut Bild erstmal einen Rückzieher gemacht. Zuerst soll es ein Treffen mit dem spanischen Premierminister Sanchez geben. Der Plan war eigentlich, dass die Passagiere auf den Inseln durchgecheckt, behandelt und in ihre Heimatländer zurückgebracht werden sollen. Unter den bisher 3 Toten ist auch eine Frau aus Deutschland. Jeden Tag bringen sie uns unsere Päckchen und Pakete. Heute prüft der Zoll, ob bei den Paketzustellerfirmen auch alles mit rechten Dingen zugeht. Da geht's dann um Arbeitszeiten, Bezahlung und so weiter. Die Kontrollen finden laut Zoll im gesamten Bundesgebiet statt. Es gehe speziell darum, die Fahrer der Firmen anzutreffen, heißt es. Viele junge Menschen quatschen lieber mal kurz mit der KI, als sich mit ihren Verwandten zu unterhalten. Rund 40% haben das in einer Umfrage der Krankenkasse Pronova BKK gesagt. Frage an meine Kollegin Fiona Reinhardt, worüber wird denn mit der KI so gesprochen?
2: Ja, von kleinen Alltagsfragen bis hin zu Ratschlägen kann das eigentlich alles Mögliche sein, manchmal auch einfach eine nette Plauderei. Das ist natürlich gerade für Menschen hilfreich, die sich einsam fühlen, um diesem Gefühl immerhin kurzfristig entgegenzuwirken. Das Ganze ist aber natürlich mit Vorsicht zu genießen, sagt eine Expertin der Krankenkasse. Am Ende kann KI soziale Beziehungen einfach nicht ersetzen, weil sie mit programmierten Antworten arbeitet und eben keine Gefühle hat.
1: Danke, Fiona. Statt einem Verbot von Social-Media-Plattformen sind Jugendliche für einen besseren Schutz. UNICEF hat eine Umfrage bei 14- bis 16-Jährigen in Auftrag gegeben und die meisten halten Verbote für den falschen Weg. Auch deswegen, weil sich eine große Mehrheit sicher ist, dass es immer Wege geben wird, diese Altersbegrenzung auf Social Media zu umgehen. Im Fall des eingesperrten Mädchens von Attendorn legt die Mutter Rechtsmittel gegen das Urteil ein. Das Landgericht Arnsberg hatte die Frau vorgestern zu 5 Jahren Gefängnis verurteilt. Ihre heute 12-jährige Tochter musste 7 Jahre völlig abgeschottet von der Außenwelt leben und trug schwere gesundheitliche Schäden davon. Der Bundesgerichtshof muss nun über die Revision der Mutter entscheiden.
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1: Heute regnet es bei uns fast den ganzen Tag über. Im Süden und Osten gibt es dazu auch noch Gewitter. Das Ganze bei nur maximal 10 bis 14 Grad. Jetzt am Nachmittag lässt der Regen langsam nach, aber bis in die Nacht gibt es immer wieder Schauer. Morgen bleibt es dicht bewölkt und kühl mit einzelnen Schauern. Am Freitag ist es dann morgens noch neblig, aber danach wird es richtig schön mit Sonne, blauem Himmel und weißen Wolken und dazu maximal 20 Grad.
3: Hallo zusammen, ich bin Leo und wir schauen mal auf die Straßen. Da habe ich nämlich ein paar Gefahrenmeldungen. A1, A61, Euskirchen Richtung Köln zwischen Erftstadt und Dreieck Erftal. Gefahr durch ungesicherte Unfallstelle. A1, A61, Euskirchen Richtung Köln zwischen Kreuz Bliesheim und Erftstadt. Gefahr durch Gegenstände auf der Fahrbahn. Eine Leitbarke steht hier bei mir. Gefahr durch ungesicherte Unfallstelle. A1, Hansa-Linie Münster Richtung Osnabrück zwischen Raststätte Tecklenburg. Burger Land Ost und Kreuz Lotte Osnabrück. Gefahr durch Reifenteile auf der Fahrbahn. Außerdem Gefahr durch ein liegen gebliebenes Fahrzeug. A2 Dortmund Richtung Oberhausen zwischen Essen-Gladbeck und Kreuz Oberhausen. Mehr als 20 Minuten plus 6 Kilometer Stau an einer Baustelle. A3 Köln Richtung Oberhausen zwischen Köln-Mühlheim und Leverkusen-Zentrum. Gefahr durch Gegenstände auf der Fahrbahn. A4 Köln Richtung Olpe zwischen Refrath und Frankenforst. Gefahr durch Gegenstände auf der Fahrbahn. Außerdem die A4 Herlen Aachen Richtung Köln ist zwischen Aachen Laurensberg und Aachen Zentrum gesperrt. 3 Kilometer Stau. A33 Brilon Richtung Bielefeld, Kreuz Bielefeld Überleitung zur A2 Richtung Hannover. Da besteht Gefahr durch eine ungesicherte Unfallstelle auf dem Abbiegestreifen und Gefahr durch 2 defekte LKW. Das war's. Ich wünsche euch eine gute und auch sichere Fahrt.
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5: Holt die Pausenbrote raus, gönnt euch den Mittag kurz nach 12. Hallo NRW, schön, dass ihr den Mittwoch mit uns verbringt. Ich bin Josephine Petzold und ich habe das Gefühl, dadurch, dass es die letzten Tage wieder weniger Sonnenschein gibt, wird auch die Stimmung in NRW so ein bisschen trüber. Ja, es wird mehr gemeckert, aber die Kunst ist auch Negatives mal versuchsweise mit Humor zu nehmen und das versuchen wir gleich mal. Ich erzähle euch nämlich gleich ein Märchen ohne Happy End und zwar jeden Tag an der Zapfsäule. Es geht um das flüssige Gold, den Sprit, mysteriöse Preise und einen Zauber, dem Tankrabatt, der einfach verschwunden ist. In 10 Minuten geht es um das Geheimnis vom verschwundenen Tankrabatt.

0: Einen wunderschönen Mittwochmittag mit Antenne NRW und ich mache den Mittag jetzt hier einfach mal zur Antenne NRW Märchenstunde. Und wie jedes gute Märchen beginnt sie mit... Es war einmal im beschaulichen NRW. Da ritten die Menschen nicht auf Pferden, sondern Autos und suchten an geheimnisvollen Orten nach flüssigem Gold, genannt Sprit. Doch oh weh, eines Tages stellten sie fest, dieses Gold war so teuer wie nie zuvor. Und so sprach das Orakel des ADAC mit dem Namen Florian Klaus.
1: Es ist ganz schön teuer geworden an den Tankstellen.
0: Und die Menschen fragten sich, wer hat den Preis verzaubert?
1: Der bisherige Rekord von 2022 ist übertroffen worden.
0: Da erinnerten sich die Weisen im Lande, war da nicht einst ein Zaubertrank? Ein Rabatt geschickt von den Herrschenden, um die Last zu lindern.
1: Ja, rund 17 Cent sind an Steuern weggefallen.
0: Doch der Zauber, er kam nie richtig bei den Menschen an.
1: Der ADAC kritisiert aber, dass davon nicht wirklich viel an der Zapfsäule ankommt. Der Autoclub wirft den Konzernen vor, dass sie den Sprit teurer machen, obwohl der Rohölpreis gar nicht steigt. Ganz im Gegenteil, Öl ist zuletzt sogar wieder billiger geworden.
0: Und so munkelt man bis heute, dass finstere Ölgins den Rabatt einfach verschwinden ließen. Irgendwo zwischen Förderturm und Zapfpistole.
1: Deswegen sollte auch der Spritpreis mindestens um die 17 Cent des Tankrabatts runtergehen, findet der ADAC.
0: Und die Moral von der Geschichte? Verlasst euch auf Tankrabatte. Lieber nicht.
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1: Heute regnet es bei uns fast den ganzen Tag über. Im Süden und Osten gibt es dazu auch noch Gewitter. Das Ganze bei nur maximal 10 bis 14 Grad. Jetzt am Nachmittag lässt der Regen langsam nach, aber bis in die Nacht gibt es immer wieder Schauer. Morgen bleibt es dicht bewölkt und kühl mit einzelnen Schauern. Am Freitag ist es dann morgens noch neblig, aber danach wird es richtig schön mit Sonne, blauem Himmel und weißen Wolken und dazu maximal 20 Grad.
2: Hallo zusammen, ich bin Leo und wir schauen mal auf die Straßen. A1 Münster Richtung Köln zwischen Kamen Zentrum und Schwerte etwa 20 Minuten plus, 8 Kilometer stockender Verkehr. A2 Dortmund Richtung Oberhausen zwischen Bottrop und Kreuz Oberhausen etwa 30 Minuten plus, 8 Kilometer Stau an einer Baustelle. A4 Köln Richtung Herlen Aachen in Höhe Kreuz Köln Süd, Gefahr durch ungesicherte Unfallstelle. A44 Olpe Richtung Aachen zwischen Köln Heuma und Köln-Eiffeltor. Etwa 30 Minuten plus 9 Kilometer Stau. Nach einem Unfall ist dort nur noch ein Fahrstreifen frei. A30 Bad Oeynhausen Richtung Rheine zwischen Bissendorf und Osnabrück. Sutthausen etwa 30 Minuten plus 8 Kilometer Stau. A40 Dortmund Richtung Essen zwischen Dortmund-Dorstfeld und Dortmund-Clay etwa 15 Minuten plus 2 Kilometer Stau an der Baustelle. Und die letzte Meldung jetzt auf der A52 Essen Richtung Düsseldorf. Zwischen Essen-Harzopf und Breitscheid etwa 15 Minuten plus 3 Kilometer Stau an der Baustelle. Ich wünsche euch eine gute und auch sichere Fahrt.
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0: Einen wunderschönen Mittag. Hier ist Antenne NRW. Noch gut einen Monat bis zum Beginn der Fußball-Weltmeisterschaft. Aber heute gibt es einen guten Anlass, kurz auf die WM 2006 in Deutschland zurückzublicken. Ja, das Sommermärchen, an das sich viele noch gerne zurückerinnern.
1: Ja, wo Deutschland gegen Argentinien gewonnen hat.
2: Als Deutschland gewonnen hat beim dritten Platz.
3: Als ich in der Stadt war und nicht mehr rausgekommen bin, weil dann Autokorso war.
4: Das Eröffnungsspiel war sensationell und der Rest war natürlich auch toll, klar.
1: Ja, diese riesen Menschenmengen.
5: Die Partystimmung auf jeden Fall auf den Fanmeilen und allgemein.
6: Eigentlich war alles schön.
0: Zur Partystimmung hat damals auch ein Lied beigetragen, das vor genau 20 Jahren erschienen ist. Da haben die Sportfreunde Stiller nämlich ihre Fußballhymne 54, 74, 19, 2006 veröffentlicht. Aus dem Weltmeistertitel für Deutschland, von dem sie in dem Lied geträumt haben, ist zwar dann nichts geworden, dafür aber ein respektabler dritter Platz. Und dafür haben die Sportfreunde mit dem Song ihren ersten Nummer-1-Hit feiern können. Und nach dem Ausscheiden Deutschland haben sie auch gleich das Update 54, 74, 90, 2010 nachgeschoben. Ab morgen sind die Sportfreunde übrigens auf großer Deutschland-Tour zum 30-jährigen Bandjubiläum. Da darf die WM-Hymne natürlich bestimmt auch nicht fehlen.
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0: Hier ist Antenne NRW am Mittwochmittag, jetzt mit den Schlagzeilen des Tages. Massive Kritik an einem neuen Gesetz in NRW. Mehr als 27.000 Menschen haben bereits gegen das geplante Antidiskriminierungsgesetz unterschrieben. Vor allem Polizei und Lehrkräfte warnen vor mehr Bürokratie und Misstrauen. Außerdem will die Landesregierung Bürokratie deutlich abbauen. Künftig sollen viele Anträge digital und einfacher erledigt werden können. Unternehmen und Kommunen sollen so spürbar entlastet werden. 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
1: Ich bin Dominik Schweiger. Immer mehr junge Erwachsene in Deutschland haben keinen Berufsabschluss. Das zeigt der neue Berufsbildungsbericht der Bundesregierung. Das betrifft demnach rund 2,8 Millionen Menschen zwischen 20 und 34 Jahren. Gleichzeitig sind zuletzt weniger neue Ausbildungsverträge abgeschlossen worden. Bildungsministerin Prien sieht vor allem Probleme bei der Vermittlung und regionale Unterschiede. Seit dem Morgen gehen die Behörden gegen Netzwerke junger Neonazis vor. An verschiedenen Orten laufen Durchsuchungen. Die Polizei spricht von 50 Objekten. Konkret richtet sich der Einsatz gegen die Gruppen Jung und Stark und Deutsche Jugend voran. Diversen, teils minderjährigen Personen wird vorgeworfen, sich organisiert zu haben, um politisch Andersdenkende anzugreifen. Der Autobauer BMW hat seit Jahresbeginn deutlich weniger Geld verdient. Laut Konzern ist der Nettogewinn um fast ein Viertel im Vergleich zum Vorjahreszeitraum eingebrochen. Von Januar bis März hat BMW knapp 1,7 Milliarden Euro verdient. Schlimmer trifft es die Mercedes-Lkw-Sparte Daimler Truck. Hier ging der Gewinn um gut 80% zurück. Bei BMW positiv, noch nie hat der Konzern so viele Aufträge erhalten wie seit Jahresbeginn, heißt es. Von deutschen Flughäfen sind im April deutlich weniger Passagiere abgeflogen als letztes Jahr. Insgesamt sind laut Flugverband ADV rund 16,7 Millionen Menschen von deutschen Airports aus gestartet, ein Rückgang um gut 9%. Als Gründe werden unter anderem die Kriege im Nahen Osten und die Streiks bei der Lufthansa genannt. Unter Polizeischutz hat heute der Unterricht an einem Duisburger Gymnasium stattgefunden. Die Schule hatte vorgestern eine Drohmail erhalten. Die Polizei schätzte die Ernsthaftigkeit der Gewaltandrohung als gering ein, stellte aber trotzdem einen Mannschaftswagen der Bereitschaftspolizei vor den Schuleingang. Die Schule stellte es den Eltern frei, ihre Kinder zu Hause zu behalten. Sie müssten aber den Stoff nacharbeiten.
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1: Heute regnet es bei uns fast den ganzen Tag über. Im Süden und Osten gibt es dazu auch noch Gewitter. Das Ganze bei nur maximal 10 bis 14 Grad. Jetzt am Nachmittag lässt der Regen langsam nach, aber bis in die Nacht gibt es immer wieder Schauer. Morgen bleibt es dicht bewölkt und kühl mit einzelnen Schauern. Am Freitag ist es dann morgens noch neblig, aber danach wird es richtig schön mit Sonne, blauem Himmel und weißen Wolken und dazu maximal 20 Grad.
2: Hallo zusammen, ich bin Leo und wir schauen mal auf die Straßen. A1 Münster Richtung Köln zwischen Kamen Zentrum und Schwerte etwa 20 Minuten plus, 8 Kilometer stockender Verkehr. A2 Dortmund Richtung Oberhausen zwischen Bottrop und Kreuz Oberhausen etwa 30 Minuten plus, 8 Kilometer Stau an einer Baustelle. A4 Köln Richtung Herlen Aachen in Höhe Kreuz Köln Süd, Gefahr durch ungesicherte Unfallstelle. A44 Olpe Richtung Aachen zwischen Köln Heumer und Köln-Eiffeltor. Etwa 30 Minuten plus, 9 Kilometer Stau. Nach einem Unfall ist dort nur noch ein Fahrstreifen frei. A30 Bad Oeynhausen Richtung Rheine zwischen Bissendorf und Osnabrück. Sutthausen etwa 30 Minuten plus, 8 Kilometer Stau. A40 Dortmund Richtung Essen zwischen Dortmund-Dorstfeld und Dortmund-Clay. Etwa 15 Minuten plus, 2 Kilometer Stau an der Baustelle. Und die letzte Meldung jetzt auf der A52 Essen Richtung Düsseldorf. Zwischen Essen-Harzopf und Breitscheid etwa 15 Minuten plus 3 Kilometer Stau an der Baustelle. Ich wünsche euch eine gute und auch sichere Fahrt.
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4: 13 Uhr und paar zerquetschte, wunderschönen Mittwochmittag. Ich bin Josephine Petzold und ich habe eine Frage an alle Unternehmer unter euch. 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Vorher die besten Hits. Zoe Wees mit dabei und jetzt Genesis. Schönen Mittag und wir hören uns gleich wieder.

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1: Heute regnet es bei uns fast den ganzen Tag über. Im Süden und Osten gibt es dazu auch noch Gewitter. Das Ganze bei nur maximal 10 bis 14 Grad. Jetzt am Nachmittag lässt der Regen langsam nach, aber bis in die Nacht gibt es immer wieder Schauer. Morgen bleibt es dicht bewölkt und kühl mit einzelnen Schauern. Am Freitag ist es dann morgens noch neblig, aber danach wird es richtig schön mit Sonne, blauem Himmel und weißen Wolken und dazu maximal 20 Grad.
2: Hallo zusammen, ich bin Leo und wir schauen mal auf die Straßen. A1 Hansa-Linie Münster Richtung Osnabrück zwischen Lenkerich und Kreuz Lotte Osnabrück. Gefahr durch ungesicherte Unfallstelle, hier ist nur noch ein Fahrstreifen frei. A2 Dortmund Richtung Oberhausen zwischen Bottrop und Kreuz Oberhausen. Etwa 20 Minuten plus 8 Kilometer stockender Verkehr an einer Baustelle. A4 Olpe Richtung Aachen zwischen Kreuz Köln Ost und Kreuz Köln Süd. Etwa 20 Minuten plus 8 Kilometer Stau nach Bergungsarbeiten. A30 Bad Oeynhausen Richtung Rheine zwischen Nartbergen und Osnabrück-Sutthausen. Mehr als 30 Minuten plus 7 Kilometer Stau. Dort steht ein defekter LKW. Es ist nur noch eine Spur frei. Dann geht's weiter mit der A40 Dortmund Richtung Duisburg zwischen Gelsenkirchen Süd und Mülheim-Winkhausen. Etwa 20 Minuten plus mehr als 10 Kilometer stockender Verkehr. Und zuletzt haben wir noch die A52 Essen Richtung Düsseldorf zwischen Essen, Harzopf und Breitscheid. 15 Minuten plus 4 Kilometer Stau an der Baustelle. Ich hoffe, ihr habt eine gute und sichere Fahrt.
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Regen, Regen, Regen. Hier ist Antenne NRW. Zugegeben, es ist ziemlich trüb und trist in den letzten Tagen. Aber in NRW gehört das Meckern übers Wetter ja fast schon zum guten Ton, oder? Dabei denken ja viele auch sofort, das wahre Regenland ist doch eigentlich England, oder? Aber Überraschung, so viel mehr regnet es dort gar nicht als hier bei uns in Deutschland. Ja, im Schnitt kommt Großbritannien nämlich auf rund 150 Regentage im Jahr. Bei uns hier sind es 130. Also, ja, und man muss sagen, selbst hier bei uns in NRW gibt es große Unterschiede. Aktuell führt nämlich ein Ort die Regencharts ganz klar an. Bad Lippspringe ist gerade die Regenhauptstadt im Land. Dort ist innerhalb der letzten 24 Stunden 40 Liter pro Quadratmeter runtergekommen. Also mehr als im ganzen trockenen April zuvor. Man kann also sagen, ja, es ist auf jeden Fall nass. Aber der Satz, der gehört auch immer in jeden guten Smalltalk mit dazu. Die Natur, die freut sich, ja. Und musikalisch können wir es uns ja trotzdem einfach heiß machen, ja. Mit Glenn Frey hier bei Antenne NRW und The Heat Is On. Schönen Mittag.

0: Antenne NRW am Mittwoch, schönen Mittag wünsche ich euch und darüber redet NRW heute. Mehr Geld für Beamte in NRW, die Gehälter steigen um über 3% und damit stärker als bei vielen Angestellten. Gleichzeitig steht die Landesregierung wegen der Umsetzung und möglicher Ungleichbehandlung in der Kritik. Parallel sorgt ein geplantes Antidiskriminierungsgesetz für Streit. Kritiker befürchten mehr Aufwand und rechtliche Unsicherheit im Alltag von Polizei und Schulen. 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Klickt euch da gerne mal rein, dann seid ihr immer auf dem neuesten Stand.
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1: Ich bin Dominik Schweiger. Tausende Zollbeamte kontrollieren seit dem Morgen bundesweit Paketzustellerfirmen. Laut dem Hauptzollamt Köln werden Verteilzentren verschiedener großer Paketdienstleister geprüft. Diana Kramer berichtet.
2: Viele Zusteller, so der Verdacht, werden um ihren Mindestlohn gebracht, weil Pausen, Wartezeiten oder Leerfahrten nicht erfasst werden. Wenn bestimmte Stunden aber nicht bezahlt werden, haben die Fahrer von ihrem Mindestlohn in Höhe von 13,90 Euro pro Stunde auf dem Papier schlichtweg nichts, wenn der überhaupt gezahlt wird. Auch die Geschäfts- und Buchhaltungsunterlagen der Firmen sollen deshalb kontrolliert werden.
1: Statt einem Verbot von Social-Media-Plattformen sind Jugendliche für einen besseren Schutz. UNICEF hat eine Umfrage bei 14- bis 16-Jährigen in Auftrag gegeben und die meisten halten Verbote für den falschen Weg. Auch deswegen, weil sich eine große Mehrheit sicher ist, dass es immer Wege geben wird, diese Altersbegrenzung auf Social Media zu umgehen. Nach 3 Todesfällen durch das Hunter-Virus auf einem Kreuzfahrtschiff wird jetzt auch eine deutsche Kontaktperson nach Düsseldorf gebracht. Die Person fliegt laut Weltgesundheitsorganisation mit 2 weiteren Verdachtsfällen zunächst nach Amsterdam und kommt dann in einem Hochinfektionstransport in die Uniklinik. Das Hunter-Virus wird normalerweise durch Nagetiere übertragen. Das Gefängnis von Euskirchen ist heute Morgen von 200 Polizisten gestürmt worden. Die Bonner Polizei hatte Hinweise auf einen Justizskandal. 7 Gefängnisbeamte sollen Schmiergeld genommen haben. Im Gegenzug sollen sie Mitgliedern eines regionalen Clans ein gemütliches Leben im Knast ermöglicht haben, bis hin zu heimlichem Freigang. Das korrupte Arrangement flog nur durch Zufall auf. Die Telekom ermöglicht Public Viewings zur Fußball-WM. Dafür hat sie mit Sky eine Kooperation geschlossen. Tausende Kneipen und Gastronomiebetriebe bekommen so Zugang zu allen 104 WM-Spielen über die 3 exklusiven Magenta-TV-Kanäle. Die Fußball-WM in den USA, Mexiko und Kanada startet am 11. Juni.
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1: Heute regnet es bei uns fast den ganzen Tag über. Im Süden und Osten gibt es dazu noch Gewitter. Das Ganze bei nur maximal 10 bis 14 Grad. Jetzt am Nachmittag lässt der Regen langsam nach, aber bis in die Nacht gibt es immer wieder Schauer. Morgen bleibt es dicht bewölkt und kühl mit einzelnen Schauern. Am Freitag ist es morgens noch neblig. Danach wird es aber richtig schön bei uns in NRW mit Sonne, blauem Himmel und weißen Wolken und Maximalwerten von 20 Grad.
3: Hallo zusammen, ich bin Leo und wir schauen mal auf die Straßen. Da ist nämlich gerade einiges los. A1 Köln Richtung Euskirchen zwischen Köln-Bocklemünd und Kreuz Köln-West. Gefahr durch ungesicherte Unfallstelle auf dem linken Fahrstreifen. A1 Münster Richtung Osnabrück zwischen Lengerich und Kreuz Lotte Osnabrück. Etwa 15 Minuten plus 6 Kilometer Stau. Da steht ein defekter LKW. A1 Münster Richtung Köln zwischen Carmen Zentrum und Schwerte. Etwa 15 Minuten plus 8 Kilometer stockender Verkehr. A2 Hannover Richtung Dortmund zwischen Herford Ost und Herford Bad Salzuflen. Gefahr durch liegen gebliebenes Fahrzeug. Außerdem auf der A2 Dortmund Richtung Oberhausen zwischen Gladbeck, Ellinghorst und Oberhausen etwa 30 Minuten plus 10 Kilometer stockender Verkehr an einer Baustelle. A4 Olpe Richtung Aachen zwischen Kreuz Köln Ost und Kreuz Köln West etwa 20 Minuten plus mehr als 15 Kilometer stockender Verkehr. A30 Bad Oeynhausen Richtung Rheine zwischen Bissendorf und Osnabrück-Hellern etwa 45 Minuten plus 8 Kilometer Stau. Dort steht ein defekter LKW. Es ist nur eine Spur frei. A33 Osnabrück Richtung Bielefeld zwischen Osnabrück-Fledder und Hilter am Teutoburger Wald etwa 20 Minuten plus 10 Kilometer stockender Verkehr. A40 Essen Richtung Duisburg zwischen Dreieck Essen-Ost und Mülheim-Winkhausen etwa 20 Minuten plus 9 Kilometer Stau. Außerdem A40 Dortmund Richtung Essen zwischen Dortmund-Barob und Dortmund-Clay etwa 20 Minuten plus 2 Kilometer Stau. A42 Dortmund Richtung Kamp-Lindfort zwischen Gelsenkirchen-Schalke und Kreuz Essen-Nord etwa 15 Minuten plus 6 Kilometer Stau. A44 Kassel Richtung Dortmund zwischen Kreuz Werl und Kreuz Dortmund Unna etwa 15 Minuten plus 8 Kilometer stockender Verkehr. Und dann habe ich hier noch die A52 Essen Richtung Düsseldorf zwischen Essen-Rüttenscheid und Breitscheid etwa 20 Minuten plus 6 Kilometer Stau an der Baustelle. Und die letzte Meldung, dann haben wir es geschafft. B1 Dortmund Richtung Unna zwischen der A40 und Ruhrallee etwa 20 Minuten plus 3 Kilometer Stau nach einem Unfall. Ich wünsche euch eine gute und auch sichere Fahrt.
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5: Wisst ihr, was total fies ist, für mich persönlich? Wenn auf der Arbeit irgendwo so ein Schüsselchen mit Naschereien rumsteht, ja? Oh, davon kriege ich nicht genug. Jedes Mal, wenn ich daran vorbeigehe, dann muss die Hand einmal da reinkrapschen und sich irgend so eine Zuckerbombe raussuchen. Ich krieg nicht genug, wenn einmal die Chipstüte auf ist. Wobei, salziges ist gar nicht so meins. Aber wenn es rumsteht, muss es gegessen werden. Wisst ihr, was genauso süchtig macht? Hier bei uns die besten Hits aller Zeiten. Deepish Mode jetzt für euch mit I Just Can't Get Enough. Ja, die singen auch darüber.

0: Mit Energie und guter Laune durch den Mittwochmittag mit Antenne NRW. Noch gut einen Monat bis zum Beginn der Fußball-Weltmeisterschaft. Aber heute gibt es einen guten Anlass, kurz auf die WM 2006 in Deutschland zurückzublicken. Ja, das Sommermärchen, an das sich viele noch gerne zurückerinnern.
1: Ja, wo Deutschland gegen Argentinien gewonnen hat.
2: Als Deutschland gewonnen hat beim dritten Platz.
3: Als ich in der Stadt war und nicht mehr rausgekommen bin, weil dann Autokorso war.
4: Das Eröffnungsspiel war sensationell und der Rest war natürlich auch toll, klar.
1: Ja, diese riesen Menschenmengen.
5: Die Partystimmung auf jeden Fall auf den Fans. Und allgemein.
6: Eigentlich war alles schön.
0: Zur Partystimmung hat damals auch ein Lied beigetragen, das vor genau 20 Jahren erschienen ist. Da haben die Sportfreunde Stiller nämlich ihre Fußballhymne 54, 74, 90, 2006 veröffentlicht. Aus dem Weltmeistertitel für Deutschland, von dem sie in dem Lied geträumt haben, ist zwar dann nichts geworden, dafür aber ein respektabler dritter Platz. Und dafür haben die Sportfreunde mit dem Song ihren ersten Nummer-1-Hit feiern können. Und nach dem Ausscheiden Deutschland haben sie auch gleich das Update 54, 74, 90, 2010 nachgeschoben. Ab morgen sind die Sportfreunde übrigens auf großer Deutschland-Tour zum 30-jährigen Bandjubiläum. Da darf die WM-Hymne natürlich bestimmt auch nicht fehlen.
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1: Heute regnet es bei uns fast den ganzen Tag über. Im Süden und Osten gibt es dazu noch Gewitter. Das Ganze bei nur maximal 10 bis 14 Grad. Jetzt am Nachmittag lässt der Regen langsam nach, aber bis in die Nacht gibt es immer wieder Schauer. Morgen bleibt es dicht bewölkt und kühl mit einzelnen Schauern. Am Freitag ist es morgens noch neblig. Danach wird es aber richtig schön bei uns in NRW mit Sonne, blauem Himmel und weißen Wolken und Maximalwerten von 20 Grad.
2: Hallo zusammen, ich bin Leo und wir schauen mal auf die Straßen. Da ist nämlich gerade einiges los. A1 Köln Richtung Euskirchen zwischen Köln-Bocklemünd und Kreuz Köln-West. Gefahr durch ungesicherte Unfallstelle auf dem linken Fahrstreifen. A1 Münster Richtung Osnabrück zwischen Lengerich und Kreuz Lotte Osnabrück. Etwa 15 Minuten plus 6 Kilometer Stau. Da steht ein defekter LKW. A1 Münster Richtung Köln zwischen Kamen Zentrum und Schwerte. Etwa 15 Minuten plus 8 Kilometer stockender Verkehr. A2 Hannover Richtung Dortmund zwischen Herford Ost und Herford Bad Salzuflen. Gefahr durch liegen gebliebenes Fahrzeug. Außerdem auf der A2 Dortmund Richtung Oberhausen zwischen Gladbeck, Ellinghorst und Oberhausen etwa 30 Minuten plus 10 Kilometer stockender Verkehr an einer Baustelle. A4 Olpe Richtung Aachen zwischen Kreuz Köln Ost und Kreuz Köln West etwa 20 Minuten plus mehr als 15 Kilometer stockender Verkehr. A30 Bad Oeynhausen Richtung Rheine zwischen Bissendorf und Osnabrück-Hellern etwa 45 Minuten plus 8 Kilometer Stau. Dort steht ein defekter LKW. Es ist nur eine Spur frei. A33 Osnabrück Richtung Bielefeld zwischen Osnabrück-Fledder und Hilter am Teutoburger Wald etwa 20 Minuten plus 10 Kilometer stockender Verkehr. A40 Essen Richtung Duisburg zwischen Dreieck Essen-Ost und Mülheim-Winkhausen etwa 20 Minuten plus 9 Kilometer Stau. Außerdem A40 Dortmund Richtung Essen zwischen Dortmund-Barob und Dortmund-Clay etwa 20 Minuten plus 2 Kilometer Stau. A42 Dortmund Richtung Kamp-Lindfort zwischen Gelsenkirchen-Schalke und Kreuz Essen-Nord etwa 15 Minuten plus 6 Kilometer Stau. A44 Kassel Richtung Dortmund zwischen Kreuz Werl und Kreuz Dortmund-Unna etwa 15 Minuten plus 8 Kilometer stockender Verkehr. Und dann habe ich hier noch die A52 Essen Richtung Düsseldorf zwischen Essen-Rüttenscheid und Breitscheid etwa 20 Minuten plus 6 Kilometer Stau an der Baustelle. Und die letzte Meldung, dann haben wir es geschafft. B1 Dortmund Richtung Unna zwischen der A40 und Ruhrallee etwa 20 Minuten plus 3 Kilometer Stau nach einem Unfall. Ich wünsche euch eine gute und auch sichere Fahrt.
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1: 6. Mai 1985. Alina Sügeler kommt in Witten im Ruhrgebiet zur Welt. Alina ist schon sehr früh musikalisch. Als Kind singt sie im katholischen Kirchenchor der Gemeinde, nimmt Klavier- und Querflötenunterricht. Als Jugendliche nimmt sie an den Wettbewerben von Jugendmusizier teil und gründet schließlich mit ihrem Schulfreund Julian die erste eigene Band. Zuerst heißen sie Lina Rockt. Sie spielen viele Konzerte, gewinnen Bandwettbewerbe und machen sich nach und nach auch über die Region hinaus einen Namen. Um diesen eben dann wieder zu ändern, zuerst in Frieda und dann ein letztes Mal in Frieda Gold. Als Frieda Gold gehen sie den Weg, den schon viele Bands wie Revolverheld oder Wir sind Helden vor ihnen gegangen sind. Erst nach Hamburg zum sogenannten Popkurs, ein 6-wöchiger Workshop für angehende Musiker, und dann nach Mannheim ins Umfeld der Popakademie in den Bandpool, ein Förderprogramm der Popakademie für junge, aufstrebende Bands. Dort lernt man die wichtigen Leute kennen, die mit den Kontakten zu den großen Labels. Trotzdem schaffen es natürlich nur wenige der Bands, die diesen Weg anfangen, tatsächlich berühmt zu werden. Aber Frieda Gold schaffen es. 2010 kommt der Durchbruch mit dem ersten Album Juwel, und darauf ist auch dieser Song. Wovon sollen wir träumen?

0: Der Mittwochmittag mit Antenne NRW und jetzt einem kurzen News-Update für euch. Groß angelegter Schlag gegen die rechte Szene. In mehreren Bundesländern, auch in NRW, geht die Polizei seit dem frühen Morgen gegen mutmaßliche Mitglieder extremistischer Gruppen vor. Im Raum stehen unter anderem Vorwürfe der Gewalt gegen politische Gegner. Und NRW will den Staat moderner machen, mit weniger Bürokratie und schnelleren Verfahren für Bürger und Unternehmen. Ein umfassendes Maßnahmenpaket ist bereits auf den Weg gebracht. Mehr dazu und weitere Nachrichten jederzeit auf unserer Homepage antenne.nrw und die ausführlichen Nachrichten über Deutschland, der Welt und NRW hört ihr gleich um 3.
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1: Ich bin Dominik Schweiger. Der neue AOK-Krankenhausreport dürfte bei Klinikbetreibern für Diskussionen sorgen. Darin heißt es, auf Bundesebene seien 2024 mehr als die Hälfte der Krankenhausaufenthalte vermeidbar gewesen. Die meisten Behandlungen hätten auch ambulant gemacht werden können oder seien sogar überflüssig gewesen. Das Einsparpotenzial der Kliniken liegt dem Report nach bei fast 40%. Trotz möglicher Kerosinengpässe schaut die Lufthansa optimistisch in Richtung Sommer. Bis Mitte Juni sei die Treibstoffversorgung gesichert und danach gehe man davon aus, dass mögliche Lücken geschlossen werden können, so Konzernchef Spohr. Gleichzeitig bremst die Lufthansa den Ausbau ihres Flugangebots und streicht Strecken, die sich kaum rechnen. Die Fraktionschefin der Grünen, Dröge, sieht im neuen Heizungsgesetz von Schwarz-Rot einen Frontalangriff auf Klimaschutz und soziale Gerechtigkeit. Es sei ein Desaster und völlig verantwortungslos, dass Öl- und Gasheizungen noch über das Jahr 2045 hinaus erlaubt sein sollen, so Dröge in der Rheinischen Post. Das sei ein faktischer Abschied vom Klimaschutzgesetz und das mit Ansage. Fühlt sich jemand bei der Job- oder Wohnungssuche diskriminiert, soll er oder sie künftig 4 statt bisher 2 Monate Zeit haben, um rechtlich dagegen vorzugehen. Das Bundeskabinett hat eine entsprechende Änderung des Allgemeinen Gleichbehandlungsgesetzes vorgelegt. Das Gesetz ist 20 Jahre alt und gilt nicht nur für Minderheiten, sondern auch für Frauen, Ältere und Menschen mit Behinderungen. Im Dortmunder Zoo hat ein Besucher die Löwen mit Schweinegulasch gefüttert. Die Tierpfleger riefen die Polizei. Für den Zoobesucher kann der Fall richtig teuer werden. Rohes Schweinefleisch kann ein für Katzen gefährliches Virus enthalten. Einer der Löwen fraß das Gulasch, ehe die Pfleger es aufsammeln konnten. Wenn der Löwe krank werden sollte, bekommt der Zoobesucher die Tierarztrechnung.
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1: Heute regnet es bei uns fast den ganzen Tag über. Im Süden und Osten gibt es dazu noch Gewitter. Das Ganze bei nur maximal 10 bis 14 Grad. Jetzt am Nachmittag lässt der Regen langsam nach, aber bis in die Nacht gibt es immer wieder Schauer. Morgen bleibt es dicht bewölkt und kühl mit einzelnen Schauern. Am Freitag ist es morgens noch neblig. Danach wird es aber richtig schön bei uns in NRW mit Sonne, blauem Himmel und weißen Wolken und Maximalwerten von 20 Grad.
2: Schöne Wochen mit euch aus dem Antenne NRW Verkehrszentrum. Wir haben wie immer die wichtigsten Meldungen für euch und es ist richtig was los auf den Straßen. So zum Beispiel auf der A1 Münster Richtung Köln zwischen dem Kamener Kreuz und Schwerter. Hier staut sich's über 12 Kilometer, rund eine Dreiviertelstunde Zeitverlust. A2 Dortmund Richtung Oberhausen zwischen Gladbeck, Ellinghorst und dem Kreuz Oberhausen. Hier auch über 10 Kilometer Stau, hier bis zu einer Stunde Zeitverlust. Und A3 Frankfurt Richtung Oberhausen zwischen dem Kreuz Köln Ost und Kreuz Leverkusen. Hier sind's auch knapp 10 Kilometer Stau und rund eine Dreiviertelstunde Zeitverlust. Das waren für euch die drei längsten Meldungen. Euch sonst noch ganz viel Geduld und vor allem eine gute und sichere Fahrt.
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4: Im Jahr 1982, da war Punkmusik ganz gut in den Charts dabei. Doch eine Band wollte einen Kontrast setzen, ABC. Und um das zu erreichen, haben sich die vier Jungs Trevor Horn als Produzenten für ihr neues Album hinzugeholt. Einer der Songs auf dem Konzeptalbum Lexicon of Love ist The Look of Love. Eine Nummer über die Trennung von Martin Fry und seiner langjährigen Freundin. Doch an einer Stelle hat noch das gewisse Etwas gefehlt. Der Zufall wollte es, dass kein geringerer als David Bowie im Studio vorbeigeschaut hat. Der hat gerade einen Freund besucht, als der ihm den Song von ABC vorgespielt hat. Und David Bowie hatte sofort die zündende Idee. Einen gesprochenen Text, also eine Nachricht wie auf einem Anrufbeantworter. Martin, maybe one day you'll find true love. Also übersetzt, Martin, vielleicht findest du eines Tages deine wahre Liebe. Der Text vom AB ist von ABC in den Song eingebaut worden und der ist dann an die Spitze der Charts geklettert und hat die Kassen dann auch natürlich wie gewünscht klingen lassen. Dank der Idee von David Bowie. Hier sind ABC mit The Look of Love, einer der besten Hits aller Zeiten bei Antenne NRW. Ich bin Marc Moosbrugger und ihr habt vielleicht während des Meetings gerade wieder einige Sprachnachrichten aufs Handy gekriegt. Die könnt ihr euch ja dann auch gleich mal bei einer kurzen Pause in Ruhe anhören.

Euch einen schönen Nachmittag. Heute am Mittwoch, hier ist Antenne NRW. Während einer US-Tour Anfang der 90er und einem der zahlreichen Abende in einem Hotelzimmer haben die Jungs von Genesis durchs Fernsehprogramm gesappt und sie waren zunächst mal sehr peinlich berührt und dann nachhaltig verstört. Denn was sie da gesehen haben, das haben sie kaum glauben können. Ein Fernsehprediger, der seinem Publikum das Geld aus der Tasche leiert und Erlösung verspricht. Wenn sie denn nur was spenden würden. Ja, und je mehr Geld, desto besser, desto mehr Erlösung. Religion als billiges Geschäft. Das hat Phil Collins und seine Bandkollegen sehr schockiert. Und als sie später Songs für ein neues Album aufgenommen haben, da haben sie sich an diese Gefühle erinnert und eine ironische und kritische Nummer darüber geschrieben. Hier sind Genesis mit Jesus He Knows Me bei Antenne NRW. Einer der besten Hits aller Zeiten. Und ihr könnt euch ja gleich mal euren Lieblingskollegen schnappen und euch einen kleinen Tratsch in der Kaffeeküche gönnen.

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3: 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Jetzt geht's weiter mit den

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1: Heute regnet es bei uns fast den ganzen Tag über. Im Süden und Osten gibt es dazu noch Gewitter. Das Ganze bei nur maximal 10 bis 14 Grad. Jetzt am Nachmittag lässt der Regen langsam nach, aber bis in die Nacht gibt es immer wieder Schauer. Morgen bleibt es dicht bewölkt und kühl mit einzelnen Schauern. Am Freitag ist es morgens noch neblig. Danach wird es aber richtig schön bei uns in NRW mit Sonne, blauem Himmel und weißen Wolken und Maximalwerten von 20 Grad.
2: Schönen Mittwochnachmittag euch aus der Antenne NRW Verkehrszentrale. Wir haben wie immer die wichtigsten Meldungen für euch und die sind heute ziemlich lang. Zum Beispiel so auf der A1 Münster Richtung Köln zwischen dem Kamener Kreuz und der Anschlussstelle Schwerte. Momentan rund eine Dreiviertelstunde Zeitverlust. A2 Dortmund Richtung Oberhausen zwischen Gladbeck-Ellinghorst und dem Kreuz Oberhausen. Über 10 Kilometer Stau und bis zu einer Stunde Zeitverlust. A3 noch Frankfurt Richtung Oberhausen zwischen dem Kreuz Köln-Ost und Kreuz Leverkusen. Auch hier rund 10 Kilometer und eine Dreiviertelstunde Zeitverlust. Das waren für euch die drei längsten Staus. Euch sonst auch eine gute und vor allem natürlich sichere Fahrt. Kommt gut an.
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0: Der Nachmittag am Mittwoch. Schön, dass ihr mit dabei seid. Tanken bleibt ein teurer Spaß und seit April gibt's eine neue Preisregel. Tankstellen dürfen die Preise nur noch einmal am Tag erhöhen, nämlich um 12 Uhr mittags. Klingt erstmal übersichtlicher, aber spart man dadurch wirklich Geld? Klären wir jetzt.
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0: Was heißt denn die neue Regel konkret für Autofahrer in Sachen Tanken? Marco Blechschmidt aus der Redaktion.
2: Seit dem 1. April 2026 dürfen Tankstellen in Deutschland die Spritpreise nur noch einmal täglich erhöhen, und zwar um 12 Uhr. Senkungen sind weiterhin jederzeit möglich. Das verändert den besten Tankzeitpunkt deutlich. Früher war oft der Abend besonders günstig, jetzt verschiebt sich das eher in Richtung Vormittag. Der ADAC sagt, besonders kurz vor 12 kann tanken günstiger sein, weil dann eben die große Preiserhöhung kommt. Ganz wichtig, das heißt nicht, dass der Sprit insgesamt billiger wird. Im Gegenteil, der ADAC kritisiert, dass die neuen Regeln bislang eher nicht zu sinkenden Preisen geführt haben.
0: Was ist also der beste Spartipp im Alltag?
2: Nicht erst tanken, wenn die Reserveleuchte angeht. Wer planen kann, hat eben mehr Spielraum. Also Preise per App vergleichen, möglichst vormittags schauen und nicht direkt an der Autobahn tanken. Autobahntankstellen sind in der Regel deutlich teurer als Tankstellen innerorts. Wer vor einer längeren Fahrt noch im Stadtgebiet tankt, kann eben oft mehr sparen als nur durch die Uhrzeit. Und natürlich gilt weiter vorausschauend fahren, Reifendruck prüfen, unnötiges Gewicht aus dem Auto nehmen. Der billigste Liter ist immer noch der, den man eben gar nicht erst verbraucht.
0: Danke dir, Marco. Morgen um kurz nach 3:30, da geht's um Strom vom Balkon. Da klären wir mal, ob sich ein Balkonkraftwerk 2026 wirklich lohnt.
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0: euch einen angenehmen Mittwochnachmittag hier bei uns bei Antenne NRW. In einem unabhängigen Gutachten werden Vorwürfe gegen den Kölner Erzbischof Rainer Maria Wölki erhoben. Er habe vor 11 Jahren einen Priester befördert, obwohl es zumindest anonyme Hinweise gab, der Geistliche sei Minderjährigen gegenüber sexuell übergriffig geworden. Dann bedroht die asiatische Hornisse heimische Honigbienen. Imker sind besorgt. Das Land Nordrhein-Westfalen will mehr dagegen tun und hat jetzt einen Maßnahmenkatalog vorgestellt. Und die Gewerkschaft Verdi hat IKEA-Mitarbeitende der Filialen Köln-Godorf und am Butzweilerhof zum Warnstreik aufgerufen. Trotz des Streiks haben laut Verdi beide Filialen geöffnet. Es kommt aber zu Einschränkungen. 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
1: Ich bin Dominik Schweiger. Kanzler Merz bewertet den Entlastungseffekt des Tankrabatts bislang als nur zurückhaltend positiv. Dem ZDF hat er gesagt, die Maßnahme funktioniere so leidlich. Einige Tankstellen hätten die Preise deutlich gesenkt, andere weniger stark. Merz verteidigte die befristete Steuersenkung trotzdem als notwendige Entlastung. Experten meinen, der Effekt des Tankrabatts sei kaum spürbar. Jede zweite Behandlung in Kliniken hätte auch ambulant gemacht werden können oder war sogar überflüssig. Zu dem Schluss kommt die Krankenkasse AOK in ihrem Krankenhausreport fürs Jahr 2024. Die AOK will, dass deutlich mehr Behandlungen künftig ambulant, also nicht über Nacht durchgeführt werden. So könne viel Geld gespart werden, was sich dann wieder positiv auf die Kassenbeiträge auswirke, heißt es. Bewaffnete Soldaten sind ab Freitag für 2 Wochen im Rhein-Erft-Kreis unterwegs. Laut Bundeswehr können auch einzelne Schüsse fallen, das sind aber nur Platzpatronen. Bei der Übung Gelber Merkur verlegen die Soldaten im Gelände IT-Netze. Im Ernstfall sind Kommunikationsverbindungen extrem wichtig für die Truppe. Es ist übrigens streng verboten, von den Soldaten Bilder zu machen. Es gibt Einzelheiten zur Aufstiegsparty bei Schalke 04. Der letzte Spieltag ist Samstag, der 17. Mai. Dann bekommt Schalke die Meisterschale der zweiten Liga. Und danach soll an der Arena eine große Party steigen. Für alle Fans, nicht nur Zuschauer des Spiels. Der Verein will auf jeden Fall Rücksicht auf den Gegner Eintracht Braunschweig nehmen. Sollte er absteigen, dann fällt die Party stille aus. Der FC Bayern kämpft heute Abend um den Einzug ins Finale der Champions League. Die Münchner empfangen im Halbfinal-Rückspiel Paris Saint-Germain. Das Hinspiel hatte Paris mit 5:4 gewonnen. Anpfiff in München ist um 21 Uhr. Im Finale trifft der Gewinner dann auf den FC Arsenal.
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1: Der Regen hat ja ein bisschen nachgelassen, aber ganz los werden wir den nicht. Es gibt immer wieder Schauer und die bleiben auch in der Nacht weiter über NRW kleben. Morgen bleibt es dicht bewölkt mit einzelnen Schauern, dazu kühle Temperaturen zwischen 12 und 16 Grad. Am Freitag ist es morgens noch neblig, danach wird es aber richtig schön mit Sonne, blauem Himmel und weißen Wolken, dazu dann Werte um die 20 Grad.
2: Schönen Mittwoch euch aus der Antenne NRW Verkehrszentrale. Wir haben wie immer die wichtigsten Meldungen für euch auf den Straßen. Aktuell ist richtig was los in NRW. So zum Beispiel auf der A2 Dortmund Richtung Oberhausen zwischen Gladbeck-Ellinghorst und dem Kreuz Oberhausen. Hier momentan rund eine Dreiviertelstunde Zeitverlust. A3 Frankfurt Richtung Oberhausen zwischen dem Dreieck Köln-Heumar und Kreuz Leverkusen. Hier über 10 Kilometer Stau und bis zu eine Stunde Zeitverlust. A4 Olpe Richtung Herlen-Aachen zwischen dem Kreuz Köln-Ost und Kreuz Köln-West. Hier 15 Kilometer Stau und auch hier über eine Stunde Zeitverlust. Das waren für euch die längsten Staus. Euch heute ganz besonders viel Geduld und vor allem natürlich eine gute und sichere Fahrt.
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4: Eigentlich hätten wir jetzt das Pop-Trio TLC hören müssen, denn die nächste Nummer war ursprünglich damals für die drei Mädels gedacht. Aber die hatten ihr drittes Album schon fertig und ein neuer Song konnte nicht mehr aufgenommen werden. Und da ist dann Britney Spears ins Spiel gekommen. Und die war bei den Aufnahmen sowas von nervös, dass das am ersten Tag direkt mal in die Hosen gegangen ist. Sie ist danach ausgegangen, hat Party gemacht und war dann am nächsten Tag ganz locker und entspannt und hat das Einsingen des Songs gepackt. Du musst locker drauf sein, wenn du Baby One More Time singst, hat sie da mal gemeint. Übrigens mit Sadomaso-Fantasien hat die Nummer nichts zu tun. Hit Me war damals amerikanischer Teenager-Slang für jemanden anrufen. Also Britney Spears hat sich einfach gewünscht, dass sich ihr Schwarm bei ihr meldet. Hier ist ihre Debütsingle, mit der sie zum Superstar geworden ist. Einer der besten Hits aller Zeiten. Hier jetzt bei Antenne NRW. Ich bin Marc Moosbrugger und dieser coole 90er-Flashback, der sorgt jetzt für Party-Vibes bei euch im Postauto auf eurer Zustelltour. Ich freue mich, dass ihr mit dabei seid.

durch euren Mittwochnachmittag. Klasse, dass ihr mit dabei seid. Es ist Partyzeit. Der selbsternannte Aura Lord ist zurück. Das hat Bruno Mars auf seinem Insta rausgehauen. Jetzt hier bei Antenne NRW hören wir ihn mit seinem ersten Solo-Song nach 10 Jahren. Die letzte Zeit hat er ja immer zusammen mit anderen Künstlern Songs veröffentlicht, aber jetzt wieder allein für sich. Seine Single I Just Might übersetzt in etwa Ich könnte vielleicht. Und damit meint er eine kleine hübsche Lady, die er womöglich zu seinem Baby machen könnte. Voraussetzung, sie tanzt so gut, wie sie jetzt aussieht, sagt Bruno Mars im Refrain. Der Song gehört zu seinem neuen Album The Romantic. Das ist gerade erst vorletzten Monat erschienen und eine gleichnamige Tour gehört auch dazu. In Deutschland gibt's leider nur einen Stop. Am 26. Juni im Berliner Olympiastadion. Aber dafür performt Bruno Mars jetzt hier bei uns einen der besten Hits aller Zeiten für euch. Seine aktuelle I Just Might. Und dabei könnt ihr direkt mal auf der Fahrt nach Hause so ein bisschen lauter drehen. Denn das Zeug zum Ohrwurm hat dieser soulige, funky Disco-Pop-Nummer im 70er-Jahres-Style auf jeden Fall. Ich finde, sie macht einfach total Spaß.

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3: Ich bin Dominik Schweiger. Bewaffnete Soldaten sind ab Freitag für 2 Wochen im Rhein-Erft-Kreis unterwegs. Laut Bundeswehr können auch einzelne Schüsse fallen, das sind aber nur Platzpatronen. Bei der Übung Gelber Merkur verlegen die Soldaten im Gelände IT-Netze. Im Ernstfall sind Kommunikationsverbindungen extrem wichtig für die Truppe. Es ist übrigens streng verboten, von den Soldaten Bilder zu machen. Es gibt Einzelheiten zur Aufstiegsparty bei Schalke 04. Der letzte Spieltag ist Samstag, der 17. Mai. Dann bekommt Schalke die Meisterschale der zweiten Liga. Und danach soll an der Arena eine große Party steigen. Für alle Fans, nicht nur Zuschauer des Spiels. Der Verein will auf jeden Fall Rücksicht auf den Gegner Eintracht Braunschweig nehmen. Sollte er absteigen, dann fällt die Party stille aus.
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3: Der Regen hat ja ein bisschen nachgelassen, aber ganz los werden wir den nicht. Es gibt immer wieder Schauer und die bleiben auch in der Nacht weiter über NRW kleben. Morgen bleibt dicht bewölkt mit einzelnen Schauern, dazu kühle Temperaturen zwischen 12 und 16 Grad. Am Freitag ist es morgens noch neblig, danach wird es aber richtig schön mit Sonne, blauem Himmel und weißen Wolken. Dazu dann Werte um die 20 Grad.
4: Schönen Nachmittag euch aus dem Antenne NRW Verkehrszentrum. Wir haben wie immer die wichtigsten Meldungen für euch zusammengefasst und es ist richtig was los heute. So auf der A2 Dortmund Richtung Oberhausen zwischen Gladbeck-Ellinghorst und dem Kreuz Oberhausen momentan über 40 Minuten Zeitverlust. A3 Frankfurt Richtung Oberhausen zwischen dem Dreieck Köln-Heumar und Kreuz Leverkusen. Hier ist es über eine Stunde Zeitverlust. Ebenso auf der A4 Olpe Richtung Herlen-Aachen zwischen dem Kreuz Köln-Ost und Kreuz Köln-West 15 Kilometer Stau und auch hier über eine Stunde Zeitverlust. Das waren für euch die wichtigsten Meldungen. Euch viel Geduld, haltet durch und vor allem natürlich eine gute und sichere Fahrt.
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0: Klasse, dass ihr mit dabei seid. Es ist kurz nach 16:30, hier ist Antenne NRW und seit heute Vormittag werden Lastwagen vor der Bonner Nordbrücke automatisch gewogen. Damit sollen weitere Schäden an der maroden Nordbrücke verhindert werden. Die neuen Wiegeanlagen erkennen Lkw über 7,5 Tonnen schon während der Fahrt. Wenn so ein Lastwagen zu schwer ist, dann wird sein Kennzeichen automatisch erfasst. Danach weisen digitale Tafeln den Fahrer an, die Strecke zu verlassen. Das Fahrverbot für schwere Lkw gilt ja eigentlich schon seit Februar. Trotzdem sind nach Angaben der Autobahn GmbH weiter zu schwere Fahrzeuge über die Brücke gefahren. Die neuen Wagen sollen jetzt verhindern, dass die Nordbrücke in Zukunft ganz gesperrt werden muss. Und weitere aktuelle News, schwerwiegend und leicht, gibt's auch gleich 17:05 wieder bei uns in den nächsten Nachrichten hier.
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0: Hier ist euer Nachmittag am Mittwoch bei Antenne NRW. Der Zoll kontrolliert Paketdienste und Transportunternehmen im Rheinland. Hintergrund sind Hinweise auf Schwarzarbeit und falsche Lohnzahlungen. Die Maßnahme ist Teil einer bundesweiten Aktion gegen Schwarzarbeit. Dann soll eine 100 Kilometer lange Wasserstoffleitung bald quer durch das Westmünsterland gebaut werden. Jetzt starten die Infoabende. Und Unbekannte haben die Helmut Rahn Bronzestatue an der Hafenstraße in Essen am Bein angesägt. Nun ist sie repariert, zurück am Stadion. Das hat Rot-Weiß Essen mitgeteilt. Klickt euch direkt rein und erfahrt, was hinter dieser Schlagzeile aus Nordrhein-Westfalen steckt. Bleibt immer bestens informiert auf antenne.nrw.
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1: Ich bin Dominik Schweiger. Kanzler Merz hat die schwarz-rote Koalition zum Jahrestag ihres Amtsantritts zu Zusammenhalt und Optimismus aufgerufen. Thomas Thonfeld berichtet.
2: Klare Worte des Kanzlers zum Jahrestag. Es gibt zu dieser Koalition keine Alternative. Othon Merz heute hier in Berlin. Allen Schwierigkeiten zum Trotz, die Union und SPD hatten und auch immer noch haben. Aber beide seien staatspolitisch in der Verantwortung, den Erfolg zu suchen. Und auch wenn der Kanzler sich wünscht, dass die Koalition bis zum Ende der Wahlperiode 2029 hält, die Mehrheit der Deutschen glaubt das offenbar nicht.
1: Menschen, die sich diskriminiert fühlen, etwa wegen ihres Geschlechts oder ihrer Hautfarbe, sollen mehr Zeit bekommen, gerichtlich dagegen vorzugehen. Die Frist soll von bisher 2 auf 4 Monate verlängert werden. Das gilt sowohl im Arbeitsleben als auch im privaten Bereich, etwa bei der Wohnungssuche. Dafür hat die Bundesregierung Änderungen beim Gleichbehandlungsgesetz auf den Weg gebracht. Nach dem Hunter-Virus-Fall auf einem Kreuzfahrtschiff sind die beiden Infizierten von Bord gebracht worden. Laut der Weltgesundheitsorganisation befinden sie sich auf dem Weg zur Behandlung in die Niederlande. Das Schiff war von Kap Verden aus unterwegs und nimmt nun Kurs auf die Kanaren. Eine Kontaktperson soll außerdem in Düsseldorf untersucht werden. Zum ersten Mal in seiner Geschichte bekommt Nordrhein-Westfalen eine unabhängige Polizeibeauftragte. Der Landtag wählte die Krefelder Polizeipräsidentin Mecklenbrauck, aber nur mit den Stimmen von CDU und Grünen. Die SPD enthielt sich, FDP und AfD stimmten dagegen. Die Polizeibeauftragte soll Beschwerden von Bürgern nachgehen. Sie soll aber auch direkte Ansprechpartnerin für Polizisten sein. Die Prinzen gehen auf Abschiedstournee. Eines der letzten Konzerte führt sie im November nächsten Jahres nach Oberhausen. Der Vorverkauf für das Konzert in der Arena neben dem Centro läuft bereits. Es soll anscheinend ein langer Abend werden. Bekannt ist, dass das Konzert am 12. November 2027 um 19.30 Uhr beginnt, nicht wie sonst üblich um 20 Uhr. Alle 12.700 Plätze werden Sitzplätze sein.
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1: Der Regen hat ja ein bisschen nachgelassen, aber ganz los werden wir den nicht. Es gibt immer wieder Schauer und die bleiben auch in der Nacht weiter über NRW kleben. Morgen bleibt dicht bewölkt mit einzelnen Schauern, dazu kühle Temperaturen zwischen 12 und 16 Grad. Am Freitag ist es morgens noch neblig, danach wird es aber richtig schön mit Sonne, blauem Himmel und weißen Wolken. Dazu dann Werte um die 20 Grad.
3: Schönen Mittwoch euch aus der Antenne NRW Verkehrszentrale. Es ist immer noch gut was los auf den Straßen. Wir haben die 3 längsten Staus für euch. Los geht's auf R1 am Kölner Ring, Euskirchen Richtung Dortmund, zwischen Köln-Löwenich und dem Kreuz Leverkusen-West. Über 10 Kilometer Stau und über eine halbe Stunde Zeitverlust. A2 Dortmund Richtung Oberhausen, zwischen dem Dreieck Bottrop und Kreuz Oberhausen momentan rund eine Dreiviertelstunde Zeitverlust. Und A4 Olpe Richtung Herlen-Aachen, zwischen Köln-Mernheim und Köln-Eiffeltor momentan auch über 10 Kilometer Stau. Und über 40 Minuten Zeitverlust. Das waren für euch die wichtigsten Meldungen. Euch eine gute und vor allem natürlich sichere Fahrt. Kommt gut in den Feierabend.
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5: Die 80er stehen bis heute für starke Frauen und starke Songs. Aber auch starke Frauen brauchen manchmal einen Helden an ihrer Seite. Oder hatten zumindest danach gesucht. Ich sag nur Bonnie Tyler. Ihr Song Holding Out for a Hero ist Teil des Soundtracks von Footloose, der ja damals die große Ära der 80er Tanzfilme eingeläutet hat. Ein Revival gab's jeweils in Nummer 5 Gibt nicht auf oder Shrek 2 und zahlreiche Coverversionen sind auch noch dazugekommen. Übrigens direkt die erste Textzeile Where have all the good men gone and where are all the gods ist literarisch an Ubi Sund angelehnt. Das ist eine Textart in der Predigt und Dichtung des Mittelalters, die den Menschen die Vergänglichkeit des irdischen Lebens zeigen soll. An Beispielen vergangener Macht oder Schönheit. Also ein Song jetzt mit einer ganz besonderen Message von Bonnie Tyler. Einer der besten Hits aller Zeiten bei Antenne NRW. Ich bin Marc Moosbrugger und wenn ihr gleich noch einen kurzen Spaziergang nach der Arbeit machen wollt, das geht ja echt immer, dann vergesst nicht euer Smartphone mit der Antenne NRW App mitzunehmen, denn dann sind wir beim frische Luftschnappen bei euch.

Mit Antenne NRW geht's durch euren Mittwochnachmittag und sie war einfach erst 14 Jahre alt, als sie 1987 ins Rampenlicht getreten ist und weltweiter Teenie-Star wurde. Die Französin Vanessa Paradis. Mit Je le Taxi hat sie ja international die Charts gestürmt, komplett auf Französisch erstmal, bis 1992 ihre Single Be My Baby der erste Song auf Englisch war. Mit Weltstar Lenny Kravitz als kreativem Kopf hinter der Produktion. Mit dem war Vanessa Paradis ja 5 Jahre zusammen, bevor der dann von Johnny Depp abgelöst wurde. Von dem hat sie dann zwar 2 Kinder, aber nie einen so erfolgreichen Song bekommen. Das bleibt der Verdienst von Lenny Kravitz. Hier ist also Be My Baby von Vanessa Paradis. Und wenn ihr euch gerade noch dazu entschieden habt, heute zum Feierabend was zum Essen nach Hause liefern zu lassen, dann warten wir doch gemeinsam mit euch darauf, bis es da ist. Schon mal

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1: Ich bin Dominik Schweiger. Zum ersten Mal in seiner Geschichte bekommt Nordrhein-Westfalen eine unabhängige Polizeibeauftragte. Der Landtag wählte die Krefelder Polizeipräsidentin Mecklenbrauck, aber nur mit den Stimmen von CDU und Grünen. Die SPD enthielt sich, FDP und AfD stimmten dagegen. Die Polizeibeauftragte soll Beschwerden von Bürgern nachgehen. Sie soll aber auch direkte Ansprechpartnerin für Polizisten sein. Die Prinzen gehen auf Abschiedstournee. Eines der letzten Konzerte führt sie im November nächsten Jahres nach Oberhausen. Der Vorverkauf für das Konzert in der Arena neben dem Centro läuft bereits. Es soll anscheinend ein langer Abend werden. Bekannt ist, dass das Konzert am 12. November 2027 um 19.30 Uhr beginnt, nicht wie sonst üblich um 20 Uhr. Alle 12.700 Plätze werden Sitzplätze sein.
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1: Der Regen hat ja ein bisschen nachgelassen, aber ganz los werden wir den nicht. Es gibt immer wieder Schauer und die bleiben auch in der Nacht weiter über NRW kleben. Morgen bleibt's dicht bewölkt mit einzelnen Schauern, dazu kühle Temperaturen zwischen 12 und 16 Grad. Am Freitag ist es morgens noch neblig, danach wird's aber richtig schön mit Sonne, blauem Himmel und weißen Wolken, dazu dann Werte um die 20 Grad.
2: Schönen Mittwochabend euch aus dem Antenne NRW Verkehrszentrum. Wir haben wie immer die drei längsten Staus für euch und es ist nach wie vor gut was los auf den Straßen. Fangen wir an auf der A1 am Kölner Ring, Euskirchen Richtung Dortmund. Zwischen Köln-Löwenich und dem Kreuz Leverkusen-West über eine halbe Stunde Zeitverlust. A2 Dortmund Richtung Oberhausen, zwischen dem Dreieck Bottrop und Kreuz Oberhausen aktuell über eine Dreiviertelstunde Zeitverlust. Und A4 Olpe Richtung Herlen-Aachen, zwischen Köln-Merheim und Köln-Eiffeltor, auch hier über eine Dreiviertelstunde Zeitverlust. Das waren für euch die wichtigsten Meldungen. Euch viel Geduld auf den Straßen und vor allem natürlich eine gute. Und

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0: Genießt den Nachmittag bei uns an eurem Mittwoch, dem 6. Mai 2026. Wir reisen jetzt 24 Jahre gemeinsam zurück in der musikalischen Vergangenheit.
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2: 6. Mai 2002. Watershed sind mit Indigo Girl neu in den Charts. Watershed kommen aus Südafrika. Als sie das Album In the Meantime rausbringen, denken sie nicht im Traum daran, dass überhaupt etwas Erfolgreiches dabei rüberkommen könnte, geschweige denn außerhalb von Südafrika. Und bevor Indigo Girl der große Hit wird, bringen Watershed auch erstmal andere Songs des Albums raus. Die Band, die muss tatsächlich auch ein bisschen zu ihrem Glück gezwungen werden, hat man das Gefühl damals. Und das schafft ein südafrikanischer Radiosender. Denn der schert sich gar nicht um die ganzen Singles, die sie rausgebracht haben. Er findet einen ganz anderen Song toll und spielt ihn rauf und runter. Das ist Indigo Girl. Und als dann auch noch ein deutscher Radiomoderator in Südafrika Urlaub macht und den Song dort hört, wird die Nummer bald auch in Europa gespielt und wird so berühmt, wie sie heute ist. Die Jungs sind völlig baff, weil sie mit so einem Erfolg einfach überhaupt nicht gerechnet hätten. Tja, und bei so einer sanften Stimme wie der von Sänger Craig und diesem wunderschönen romantischen Klang von Indigo Girl wäre es auch bis heute schade, wenn dieser Hit unentdeckt geblieben wäre.

0: ist euer Mittwochnachmittag. Hier ist Antenne NRW. Spontan einen Kurzzeitpflegeplatz zu bekommen, ist inzwischen nahezu unmöglich. In der Feuchter Stiftung Wuppertal steht jetzt eine Notfallwohnung mit 2 Pflegeplätzen zur Verfügung. Dann ist auf einer Straße bei Preußisch-Oldendorf ein Auto im Graben gelandet. Als Ersthelfer den Unfall bemerkten, fehlte vom Fahrer jede Spur. Die Polizei ermittelt wegen Unfallflucht. Und einen noch besseren Blick auf den Tagebau Hambach, den dort entstehenden See im Baggerloch und die Natur. Das alles soll es ab 2029 von der Sophienhöhe in der Nähe von Niederzier geben. Die Pläne dazu werden immer konkreter. 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Klickt euch weiter und sichert euch den vollen Durchblick auf antenne.nrw.
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1: Ich bin Dominik Schweiger. In einer bundesweiten Aktion haben fast 3000 Zollbeamte Paketzusteller kontrolliert und dabei auch Verstöße festgestellt. Bei den Kontrollen ging es unter anderem um Schwarzarbeit bei Paketdienstleistern, heißt es vom Zoll. Tine Klimach berichtet.
2: Der Zeitdruck ist hoch in der Paketbranche. Die Arbeitsbedingungen gelten als schwierig. Weit verbreitet ist die Praxis, die Paketzustellung in die Hände von Subunternehmern zu geben. Dabei werden auch Aufträge von einem Subunternehmer an den nächsten weitergereicht. Und manche Fahrer erhalten nicht den Mindestlohn, weil ihre Zeiten nicht richtig erfasst werden. Einige von ihnen hätten kein eigenes Auto, sondern müssten das vom Auftraggeber teuer anmieten, heißt es zum Beispiel vom Kölner Hauptzollamt.
1: Wegen des Verdachts der Bestechlichkeit hat die Polizei Teile der Justizvollzugsanstalt Euskirchen durchsucht. Die Ermittler werfen mehreren Gefängnismitarbeitern vor, Häftlinge gegen Geld Vorteile wie zum Beispiel Freigang erlaubt zu haben. Betroffen sind nach Angaben der Behörden 7 Justizvollzugsbeamte und eine Beamtin. Sie wurden suspendiert, außerdem laufen Disziplinarverfahren. Die Bundesregierung hält ihre Klimaziele auch mit Änderungen am Heizungsgesetz für erreichbar. Nach einem neuen Entwurf aus dem Wirtschaftsministerium soll die bisherige Pflicht zu 65% erneuerbaren Energien bei neuen Heizungen wegfallen. Stattdessen soll künftig stärker auf Biobrennstoffe gesetzt werden. Umweltverbände und die Opposition warnen vor höheren Kosten und bezweifeln, dass die Klimaziele so eingehalten werden können. Die Reparatur an der Ruhrbrücke der A52 bei Düsseldorf ist glücklich beendet. Laut Autobahngesellschaft bauen Arbeiter in der kommenden Nacht die Baustelle ab. Dann ist die Brücke wieder komplett frei. Sie war am 15. Januar gesperrt worden, weil die Verbindung zwischen der Brücke und dem festen Boden kaputt gegangen war. 3 Monate war nur eine Spur pro Fahrtrichtung frei. Der FC Bayern kämpft heute Abend um den Einzug ins Finale der Champions League. Die Münchner empfangen im Halbfinal-Rückspiel Paris Saint-Germain. Das Hinspiel hatte Paris mit 5:4 gewonnen. Anpfiff in München ist um 21 Uhr. Im Finale trifft der Gewinner dann auf den FC Arsenal.
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1: Der Regen hat ja ein bisschen nachgelassen, aber ganz los werden wir den nicht. Es gibt immer wieder Schauer und die bleiben auch in der Nacht weiter über NRW kleben. Morgen bleibt's dicht bewölkt mit einzelnen Schauern, dazu kühle Temperaturen zwischen 12 und 16 Grad. Am Freitag ist es morgens noch neblig, danach wird's aber richtig schön mit Sonne, blauem Himmel und weißen Wolken, dazu dann Werte um die 20 Grad.
3: Schönen Mittwochabend euch aus der Antenne NRW Verkehrszentrale. Wir haben wie immer die 3 wichtigsten Meldungen auf den Straßen für euch. Los geht's auf der A1 am Kölner Ring, Euskirchen Richtung Dortmund. Zwischen Köln-Bockelmünd und dem Kreuz Leverkusen-West aktuell rund 20 Minuten Zeitverlust. A2 Dortmund Richtung Oberhausen, zwischen dem Dreieck Bottrop und Kreuz Oberhausen. Hier sind es 25 Minuten Zeitverlust. Und A4 Olpe Richtung Herlin-Aachen, zwischen Köln-Merheim und Köln-Eiffeltor. Hier aktuell ebenfalls rund 25 Minuten Zeitverlust. Das waren für euch die wichtigsten Meldungen. Euch eine gute und vor allem natürlich sichere Fahrt.
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5: Als Cat Stevens Wild World 1970 geschrieben hat, da hat er nicht ahnen können, wer ihn alles covern würde. Aus seinem ursprünglichen Folksong mit akustischer Gitarre hat Maxi Priest zum Beispiel in den 80ern eine knackige Reggae-Version gemacht und Mr. Big haben gezeigt, dass auch harte Rocker zahm sein können. Musikalisch stecken typische Akkordfolgen aus der spanischen Musik drin, allerdings verfremdet, denn Cat Stevens, der hat sie damals einfach umgedreht, sodass ein ganz bizarrer, ungewöhnlicher Sound entstanden ist. Und der passt gut zum Inhalt des Songs, über das Verlassen werden und die Traurigkeit, die dabei meistens im Spiel ist. Und so ganz nebenbei ist die Nummer sowas wie eine Zustandsbeschreibung der Welt. Es gibt schöne Dinge, es gibt schlimme Dinge und leider gibt es vieles, das zwar schön aussieht, sich aber im Nachhinein als schlecht entpuppt. Aber Wild World ist mehr als ein Klagelied, sondern deutet auch an, dass es nach der Traurigkeit, nach Quälerei und nach Elend etwas gibt, das danach kommen könnte. Und das war für Cat Stevens eine der größten Hoffnungen. Irgendwann wird alles gut und dieses Bild hat auch die Jungs von Mr. Big begeistert. Hier sind sie also mit Wild World, einem der besten Hits aller Zeiten bei Antenne NRW. Ich bin Marc Moosbrugger und wenn ihr gleich noch auf eure Gassi-Runde mit dem Hund geht, dann begleiten wir euch doch sehr gerne dabei mit der Antenne NRW-App auf eurem Smartphone.

Schönen Abend euch am Mittwoch bei Antenne NRW. Jetzt mit einem der beliebtesten und bekanntesten Sommersonne-Gute-Laune-Songs, Walking on Sunshine von Katrina and the Waves. Entstanden ist das Lied allerdings im tiefsten englischen Winter. Den Gitarristen der Band hat es damals schwer erwischt. Er ist mit einer Erkältung flachgelegen, hat aber die Zeit genutzt, um einen Song zu schreiben mit seiner hartnäckigen Bronchitis an einem eiskalten Februartag. Mit Fieber und heiserer Stimme hat er Katrina den Song vorgeschlagen. Sie fand ihn auch ganz nett, mehr aber auch nicht, denn sie meinte, das Lied passt halt nicht zu ihrer Band, weil sie eher für härtere Musik stehen. Aber sie wurde die Melodie nicht mehr los. Die hatte sich in ihrem Kopf festgesetzt. Also haben sie ein Album aufgenommen mit dem Titel Walking on Sunshine. Darauf ist sogar der Weltstar Prince aufmerksam geworden. Und als sie den Song dann nochmal etwas weniger rockig, dafür aber mit mitreißenden Bläser- und Orgelsounds aufgenommen haben, da ist die Nummer dann auf die Spitzenplätze der internationalen Charts gegangen. Einer der besten Hits aller Zeiten bei Antenne NRW, um euren Feiern

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1: Der Regen hat ja ein bisschen nachgelassen, aber ganz los werden wir den nicht. Es gibt immer wieder Schauer und die bleiben auch in der Nacht weiter über NRW kleben. Morgen bleibt's dicht bewölkt mit einzelnen Schauern, dazu kühle Temperaturen zwischen 12 und 16 Grad. Am Freitag ist es morgens noch neblig, danach wird's aber richtig schön mit Sonne, blauem Himmel und weißen Wolken, dazu dann Werte um die 20 Grad.
2: Schönen Abend euch aus der Antenne NRW Verkehrszentrale. Wir haben wie immer die drei längsten Staus auf den Straßen für euch. Noch ist gut was los, unter anderem auf der A1 am Kölner Ring, Euskirchen Richtung Dortmund, zwischen Köln-Bockelmünd und dem Kreuz Leverkusen-West. Aktuell rund 20 Minuten Zeitverlust. A2 Dortmund Richtung Oberhausen, zwischen dem Dreieck Bottrop und Kreuz Oberhausen. Hier 6 Kilometer Stau, auch über 20 Minuten Zeitverlust. Und A4 Olpe Richtung Herlin-Aachen, zwischen Köln-Merheim und Köln-Eiffeltor, rund 25 Minuten Zeitverlust. Aktuell. Das waren für euch die wichtigsten Meldungen. Euch eine gute und vor allem natürlich sichere Fahrt.
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0: Schöne Feierabendzeit wünsche ich euch heute am Mittwoch hier bei uns bei Antenne NRW. In Jülich ist es heute ein großer Abend und das hat bitte null mit den Castortransporten zu tun. Aber ich schätze mal, die nimmt er in seiner Show auch auf die Schippe. Thorsten Sträter. Heute ist nämlich sein erster Auftritt, seit er seine Krebserkrankung öffentlich gemacht hat. Nachher steht er in Jülich endlich wieder auf der Bühne. Viele seiner Fans waren ja besorgt und haben sich gefragt, aufgrund welcher Erkrankung er im Januar seine Auftritte bis Ende März abgesagt hatte. Erst kürzlich hat der gebürtige Dortmunder auf seiner Website mitgeteilt, dass er eine Tumorerkrankung hat. Seine Offenheit hat viele Menschen berührt. Thorsten Sträter war auch schon mit seiner Depressionserkrankung sehr offensiv umgegangen. Wir erinnern uns und deswegen wünschen wir ihm für heute Abend in Jülich alles Gute, eine tolle Show und viel Spaß. Und wenn ihr gerade dahin unterwegs seid, dann feiert den Mann nachher ordentlich.
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0: Wir begleiten euch durch euren Mittwochabend. Hier ist Antenne NRW. Autofahrer müssen sich in Laichlingen ab sofort auf erhebliche Einschränkungen einstellen. Für die nächsten 3 Wochen hat die Deutsche Bahn den Übergang direkt neben dem Bahnhof gesperrt. Dann hat die Polizei mehrere Privatwohnungen von JVA-Beamten im Rheinland, zum Beispiel in Euskirchen, durchsucht. Sie stehen im Verdacht, bestechlich zu sein. Und am Kronenburger See in der Eifel sterben jedes Jahr tausende Kröten bei ihrer Wanderung. Der NABU kämpft für stärkere Maßnahmen. Das ist euer direkter Draht zu den Schlagzeilen aus Nordrhein-Westfalen. Klickt euch drüber und bleibt immer informiert auf antenne.nrw.
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1: Ich bin Joshua Heise. Ob im Beruf, bei der Wohnungssuche oder bei Alltagsgeschäften, wer sich etwa wegen seiner Hautfarbe, seines Namens oder seines Geschlechts diskriminiert fühlt, soll demnächst mehr Zeit haben, juristisch dagegen vorzugehen. Ein Gesetzentwurf der Bundesregierung sieht eine Frist von 4 statt bisher 2 Monaten vor. Die Antidiskriminierungsbeauftragte des Bundes, Attermann, sagt, da geht noch mehr. In anderen EU-Staaten betrügen die Fristen bis zu 5 Jahre. Die Lage auf dem Ausbildungsmarkt in Deutschland hat sich verschlechtert. Das geht aus dem neuen Bericht des Bundesbildungsministeriums hervor. Demnach wurden Ende September 2025 rund 480.000 Ausbildungsverträge abgeschlossen, über 10.000 weniger als im Jahr davor. Gleichzeitig hat die Zahl der Bewerber ohne Ausbildungsplatz den höchsten Stand seit 2009 erreicht. Bundeskanzler Merz hat Union und SPD zum Zusammenhalt aufgerufen. Genau ein Jahr nach dem Start der schwarz-roten Koalition sagte er laut einem Regierungssprecher in der Kabinettssitzung, es gebe keine Alternative zu dieser Koalition. Zuletzt hatte es immer wieder offenen Streit zwischen Union und SPD gegeben. Auch die Umfragewerte liegen derzeit im Keller. Wer folgt Arsenal ins Finale der Fußball-Champions League? Das entscheidet sich am Abend, wenn der FC Bayern und Paris Saint-Germain ums zweite Endspielticket kämpfen. Dazu Jonathan Tah.
2: Ich habe einfach das Gefühl, dass ganz München einfach sich drauf freut und bereit ist, dieses Spiel zu Hause zu gewinnen und ins Finale zu kommen.
1: Das Hinspiel hatten die Münchner mit 4:5 verloren. Anstoß ist um 21 Uhr.
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1: Auch in der Nacht gibt's Schauer bei uns. Es geht runter auf 8 bis 6, in Hochlagen 3 Grad. Morgen bleibt's dicht bewölkt mit einzelnen Schauern. Dazu kühle Temperaturen zwischen 12 und 16 Grad. Am Freitag ist es morgens noch neblig. Danach wird's richtig schön. Mit Sonne, blauem Himmel und weißen Wolken und dazu 20 Grad.
3: Schönen Mittwochabend euch aus dem Antenne NRW Verkehrszentrum. Wir haben wie immer noch die wichtigsten Meldungen für euch und es ist doch ziemlich gut was los auf den Straßen noch. So zum Beispiel auf der A3 Frankfurt Richtung Oberhausen zwischen dem Dreieck Köln-Heumer und dem Kreuz Leverkusen. Hier gibt es aktuell rund 10 Kilometer stockenden Verkehr und circa 20 Minuten Zeitverlust. A4 Olpe Richtung Herlen-Aachen zwischen dem Kreuz Köln-Ost und Köln-Eiffeltor. Hier rund 20 Minuten Zeitverlust. Und A40 Duisburg Richtung Essen zwischen Mülheim-Heißen und Essen-Zentrum. Hier über eine halbe Stunde noch der Zeitverlust. Das waren für euch die wichtigsten Meldungen. Euch viel Geduld und kommt gut in den wohlverdienten Feierabend.
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5: Manchmal gibt es Songs, die nicht nur Töne und Texte sind, sondern regelrechte Begleiter auf einer emotionalen Reise. Sowas wie Back in the High Life Again von Steve Winwood. Mit einer klingenden Mandoline im Vordergrund und einem dröhnenden Akkordeon im Hintergrund. Eine der wenigen Gelegenheiten, bei denen eines dieser Instrumente in den 80ern in den Charts gelandet ist. Doch beinahe hätte es den Song nicht mal gegeben. Steve Winwood war damals mitten in einer Scheidung und ist nochmals zu dem Haus gefahren, in dem er und seine Ex-Frau gewohnt haben und das er schon Jahre vor seiner Heirat besessen hatte und es war alles weg. Bis auf eine Mandoline, die in der Ecke des Wohnzimmers rumgestanden ist. Das war an einem trüben Wintertag und Steve Winwood hat dann die Mandoline in die Hand genommen. Den Text hatte er schon im Kopf und dann hat er da im leeren Haus die Melodie geschrieben. Und diese Nummer sollte ihm dann einen Chartbreaker bescheren und seiner Solokarriere neuen Schwung verleihen. Back in the High Life Again ist nicht entstanden, um vorherzusagen, was er später machen würde, sondern aufgrund dessen, was er tatsächlich getan hat. Hier ist Steve Winwood mit einer Hymne des Neubeginns, dem persönlichen Soundtrack, um Herausforderungen zu überwinden und positive Energie selbst in dunklen Zeiten zu finden. Einer der besten Hits aller Zeiten bei Antenne NRW. Ich bin Marc Moosbrugger und wenn ihr auch gerade etwas mehr Lebensfreude brauchen könntet, soll euch Steve Winwood mit seiner klagenden Mandoline jetzt sowas von motivieren.

Antenne NRW ist hier an eurem Mittwochabend. Klasse, dass ihr mit dabei seid. Der Power-Rock-Song You Get What You Give der New Radicals, der gilt als Teenager-Hymne der späten 90er. Und der Track, der hat noch eine weitere hohe Ehre erfahren. Bono und die Edge von U2, die haben ihn in einem Anflug von Selbstironie bezeichnet als größten Song, den sie nicht selbst geschrieben haben. Songwriter Greg Alexander, der konnte gar nicht anders als geschmeichelt zu sein und meinte einfach nur, wow, das fühlt sich so an, als würde man von den Beatles Komplimente bekommen. Ich find's auch mega schade, dass sich die Band nach ein paar Monaten aufgelöst hat, weil Greg Alexander keinen Bock mehr hatte auf kommerziellen Erfolg und mediale Ausschlachtung. Er hat dann lieber im Hintergrund für andere Künstler erfolgreich gearbeitet und Songs geschrieben. Hier ist aber diese Nummer, die One-Hit-Wonder-Power-Pop-Hymne der New Radicals, You Get What You Give, einer der besten Hits aller Zeiten bei Antenne NRW. Und wenn ihr gerade zum Training ins Gym unterwegs seid, dann ist das voll der Motivationssong. Ihr powert heute Abend bei eurer Session sowas von durch.

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1: Auch in der Nacht gibt's Schauer bei uns. Es geht runter auf 8 bis 6, in Hochlagen 3 Grad. Morgen bleibt's dicht bewölkt mit einzelnen Schauern. Dazu kühle Temperaturen zwischen 12 und 16 Grad. Am Freitag ist es morgens noch neblig. Danach wird's richtig schön. Mit Sonne, blauem Himmel und weißen Wolken und dazu 20 Grad.
2: Schönen Abend euch aus der Antenne NRW Verkehrszentrale. Noch ist ganz gut was auf den Straßen los. Wir haben die drei längsten Staus für euch. Es staut sich noch auf der A3 Frankfurt Richtung Oberhausen zwischen dem Dreieck Köln-Heumer und dem Kreuz Leverkusen. Rund eine Viertelstunde Zeitverlust hier. A4 Olpe Richtung Herlin-Aachen zwischen dem Kreuz Köln-Ost und Köln-Eifeltor. Auch hier noch Stauhäsens circa 20 Minuten Zeitverlust. Und A40 Duisburg Richtung Essen. Hier ist noch richtig was los zwischen Mülheim-Heißen und Essen-Zentrum. Rund eine halbe Stunde Zeitverlust. Das waren für euch die wichtigsten Meldungen. Trotz der Staus euch natürlich eine gute und sichere Fahrt. Kommt gut nach Hause.
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0: Euch einen schönen Mittwochabend. Heute am 6. Mai 2026. Wir gehen jetzt 41 Jahre zurück in der Zeit und lassen noch ein Geburtstagskind heute Abend hochleben.
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2: 6. Mai 1985. Alina Sügeler kommt in Witten im Ruhrgebiet zur Welt. Alina ist schon sehr früh musikalisch. Als Kind singt sie im katholischen Kirchenchor der Gemeinde, nimmt Klavier- und Querflötenunterricht. Als Jugendliche nimmt sie an den Wettbewerben von Jugendmusizier teil und gründet schließlich mit ihrem Schulfreund Julian die erste eigene Band. Zuerst heißen sie Lina Rockt. Sie spielen viele Konzerte, gewinnen Bandwettbewerbe und machen sich nach und nach auch über die Region hinaus einen Namen. Um diesen eben dann wieder zu ändern, zuerst in Frieda und dann ein letztes Mal in Frieda Gold. Als Frieda Gold gehen sie den Weg, den schon viele Bands wie Revolverheld oder Wir sind Helden vor ihnen gegangen sind. Erst nach Hamburg zum sogenannten Popkurs, ein 6-wöchiger Workshop für angehende Musiker, und dann nach Mannheim ins Umfeld der Popakademie in den Bandpool, ein Förderprogramm der Popakademie für junge, aufstrebende Bands. Dort lernt man die wichtigen Leute kennen, die mit den Kontakten zu den großen Labels. Trotzdem schaffen es natürlich nur wenige der Bands, die diesen Weg anfangen, tatsächlich berühmt zu werden. Aber Frieda Gold schaffen es. 2010 kommt der Durchbruch mit dem ersten Album Juwel, und darauf ist auch dieser Song. 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

0: Genießt euren Mittwochabend bei uns, bei Antenne NRW. In Köln klagt eine Immobiliengesellschaft gegen eine 101-jährige demente und pflegebedürftige Rentnerin und ihre Tochter. Sie soll ihre Wohnung räumen, weil das Haus abgerissen wird. Die Tochter hält den Umzug für unzumutbar. Dann wird der Rothaarsteig 25 Jahre alt. Der Wanderweg verbindet das Sauerland mit dem Siegerland und lockt Millionen Wanderfans an. Und in Ennepetal ist ein Mann mit seinem Auto in eine Hauswand gekracht. Eigentlich wollte er nur die Reifen wechseln. Weitere aktuelle News gibt's bei uns im Netz für euch auf antenne.nrw.
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1: Ich bin Joshua Heise. Kanzler Merz bewertet den Entlastungseffekt des Tankrabatts bislang nur als zurückhaltend positiv. Dem ZDF hat er gesagt, die Maßnahme funktioniere so leidlich. Einige Tankstellen hätten die Preise deutlich gesenkt, andere weniger stark. Merz verteidigte die befristete Steuersenkung trotzdem als notwendige Entlastung wegen der hohen Spritpreise infolge des Iran-Kriegs. Experten meinen, der Effekt des Tankrabatts sei kaum spürbar. Die EU muss handlungsfähiger werden. Dazu fordert Außenminister Wadephul schnelle Reformen. In einer Grundsatzrede bei der Konrad-Adenauer-Stiftung schlug der CDU-Politiker unter anderem vor, das Einstimmigkeitsprinzip in außenpolitischen Fragen durch Mehrheiten zu ersetzen. Das würde langwierige Blockaden einzelner Länder verhindern. Außerdem warb Wadephul dafür, die EU-Erweiterung durch einen schrittweisen Beitritt zu beschleunigen. Nach mehreren Hunter-Virus-Fällen, 3 Todesopfern und tagelanger Unsicherheit darf das Kreuzfahrtschiff Hondius die Kanarischen Inseln anlaufen. Einige Menschen wurden aber bereits von Bord geholt, darunter eine deutsche Kontaktperson eines Todesopfers. Sie soll nach Düsseldorf gebracht werden. Ronny Thorau berichtet.
2: Die Kontaktperson der Verstorbenen sei wohl nicht infiziert, heißt es von der Uniklinik Düsseldorf. Die 65-Jährige zeige derzeit keine Symptome. Ihre Verlegung nach Düsseldorf diene nur vorsorglich der medizinischen Abklärung. Auch 2 Crewmitglieder wurden aus der Luft vom Kreuzfahrtschiff geholt. Sie sind erkrankt und brauchen dringend Behandlung. Dass das Schiff die Kanaren anlaufen soll, sehen Politiker dort kritisch. An Bord gelten zurzeit Corona-artige Sicherheitsmaßnahmen, etwa Abstand halten und Hände desinfizieren.
1: Der FC Bayern kämpft heute Abend um den Einzug ins Finale der Fußball-Champions League. Die Münchner empfangen im Halbfinal-Rückspiel Paris Saint-Germain. Das Hinspiel hatte PSG mit 5:4 gewonnen. Anpfiff in München ist um 21 Uhr. Im Finale trifft der Gegner dann auf den FC Arsenal.
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1: Ich bin Joshua Heise. Wohnungsabsage, weil der Name ausländisch klingt, oder keine Jobzusage, weil man schon älter ist. Betroffene von solchen möglichen Diskriminierungsfällen sollen besser rechtlich dagegen vorgehen können. Das Bundeskabinett hat einen entsprechenden Gesetzentwurf auf den Weg gebracht. Es gibt aber deutliche Kritik. Ronny Thorau berichtet.
2: Das Gesetz soll vor allem die Frist verlängern, in der Diskriminierte Ansprüche geltend machen können, von 2 auf 4 Monate. Das sei immer noch viel zu kurz, sagt die Antidiskriminierungsbeauftragte des Bundes, Ferda Ataman. Und außerdem müsse das Gesetz auch für staatliche Stellen gelten, so Ataman. Es könne nicht sein, dass Menschen beim Einkaufen im Supermarkt besser vor Diskriminierung geschützt seien als im Umgang mit Ämtern, Behörden, Polizei und Justiz.
1: Bundeskanzler Merz hat am Jahrestag der schwarz-roten Koalition deren Reformpläne und insbesondere das Tempo verteidigt. Anordnungen von oben wie in einem autoritären System mögen zwar schneller gehen, das sei jedoch am Ende des Tages immer die schlechtere Lösung, so der CDU-Chef auf einem Unternehmertreffen in NRW. Er bat die Teilnehmenden, der Demokratie zu vertrauen und konstruktiv mitzuwirken. Russland hat im April dank des Iran-Kriegs gut 10 Milliarden Euro an Ölsteuern eingenommen, mehr als doppelt so viel wie im März. Der Grund: die Ölpreise sind wegen des Nahostkonflikts gestiegen. Allerdings hat die russische Regierung die Hälfte des Geldes direkt an die Ölkonzerne zurückgegeben. Die sollen damit die Benzinpreise im Land niedrig halten und Raffinerien reparieren, die von ukrainischen Drohnen getroffen worden sind. Einigung im Crispy Kebab Streit. Die gleichnamige Dönerkette und Kentucky Fried Chicken haben verabredet, dass der Fastfood-Riese das Kebab-Gericht weiter verkaufen darf. Im Gegenzug bekommt das Unternehmen in Bielefeld Werbung. Laut Vereinbarung gibt es beim Kauf eines KFC-Döners in Bielefeld einen Gutschein für einen Gratis-Döner beim Original Crispy Kebab. Vermittelt hatte der Schauspieler Kida Koder Ramadan.
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